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0: die Rodensteiner ganz neu rein in eure Hitparade. Ciao, ciao, Amore. Von 0 auf die 30.
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0: Und der begrüßt euch zu einer außergewöhnlichen Schlager-Rallye Top 30. Denn das, was heute auf eurem Gehörgang geknallt wird, das gab es noch nie. So viele neue Songs, die es in die Hitparade reingeschafft haben. So viele Songs, die herausgepurzelt sind aus der Top 30. Eure Abstimmung hat vieles durcheinander gebracht. 2 Stunden lang wird euch das jetzt präsentiert und ich wünsche euch ganz, ganz viel Spaß dabei. Einen Song haben wir schon gehört. Die ersten Neueinsteiger, die Rodensteiner, nämlich Ciao Ciao Amore von 0 auf die 30 rein. Jetzt aber erst einmal 4 Songs, die drin geblieben sind. Laura Wilde mit ihrem Titel Summer Feeling von der 20 runter auf die 29. Die Schlagerpiloten sind immer noch auf Koh Samui unterwegs. Von der 29 ging es einen Platz hoch auf die 28, von der 12 runter auf die 27. Achim Petri mitten ins Herz und Nicole Conring ist ebenfalls drin geblieben. Dich gönne ich mir von der 21 allerdings runter auf die 26. Also legen wir los mit der Schlagerrallye, mit der Top 30, mit eurer Hitparade. Ja, mit mir, mit Michael Klein-Lutmar.
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0: Nicole Conring, drin geblieben in eurer Hitparade. Dich gönn ich mir. Auf der 26 steht sie diese Woche.
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0: Jawohl, und andere Songs stehen ganz neu drin in der Top 30, weil ihr habt sie ganz neu reingewählt. Und die zweiten Neueinsteiger kommen jetzt auf der 25, die Nockies nämlich mit ihrem Titel 1. Ja, erste Wertungswoche, ganz neu rein auf die 25. Dann drin geblieben von der 28, vier Plätze nach oben, Helene Fischer, heute Nacht in der dritten Wertungswoche. Und Uta Bresan ist ebenfalls drin geblieben, auch gestiegen, ein Plätzchen von der 24 hoch auf die 23, die Liebe hat dich auserwählt. Ja, und dann kommt ja unser Dauerbrenner, auch er ist drin geblieben, mittlerweile in der 34. Wertungswoche. Stefan Dietl, du tust so gut, aber bald ist er wieder mit seinen Aufdrehern unterwegs, ja. Da sind wir doch mal gespannt, was dann passiert in der Hitparade, wenn er nämlich in den Neuvorstellungen mit dabei ist, und das ist er heute. Und das ist ein gutes Stichwort, denn ihr könnt jetzt schon ins Internet gehen unter schlagerrally.de. Dort findet ihr nämlich die aktuelle Hitparade, natürlich jetzt die Top 30, die ihr jetzt gerade hört, aber auch schon unsere Neuvorstellungen. 24 Schlager-Neuvorstellungen sind wieder mit am Start. Eine davon ist eben Stefan Dietl und seine Aufdreher. Naja, und dann könnt ihr die neue Top 30 schon wählen. Immer samstags zwischen 0 und 18 Uhr. Das ist der Abstimmungszeitraum. Legen wir also los mit den nächsten Platzierungen, oder? Hier sind Stefan Dietl, Uta Bresan, Helene Fischer und die Nockies.
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1: Unser, nein, euer Dauerbrenner Stefan Dietl, du tust so gut, mittlerweile in der 34. Wertungswoche mit dabei. Wahnsinn, über ein Jahr schon in eurer Hitparade, dieses Mal auf der 22.
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1: Und ich habe ganz am Anfang schon gesagt, es ist heute eine ganz außergewöhnliche Ausgabe, denn es haben so viele Titel den Weg hereingeschafft, dank eurer Abstimmung in die Hitparade, ganz viele Neulinge. Und jetzt kommen drei Stück hintereinander. Also die mittlerweile dann schon fünfte Neueinsteigerin, Neueinsteiger, ja, überhaupt, die es hereingeschafft haben. Wie gesagt, dank eurer Stimmen. Matthias Reim auf der 19 zum Beispiel, die Sterne lügen von 0 auf die 19. Judith und Mel, einmal Rio und zurück von 0 auf die 20 rein. Und ganz neu rein, eine neue Musikformation, nämlich zum ersten Mal in der Schlagerrallye mit dabei, die Musikpiraten. Eins von sieben Wundern, das ist ihr neuer Song, hereingeschafft von 0 auf die 21. Und natürlich könnt ihr auch die neue Hitparade wieder wählen. Geht dafür ins Internet unter schlagerrallye.de oder aber folgt uns mal auf Social Media, auf Facebook oder Instagram. Einfach Schlagerrallye eingeben. Ihr werdet uns auf jeden Fall finden. Jetzt gibt's Matthias Reim, Judith und Mel und die Musikpiraten. Hier ist die Schlagerrallye.
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1: Der nächste Neueinsteiger, Matthias Reim und die Sterne lügen, das war euer Platz Nummer 19.
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1: Macht natürlich weiter, auch mit weiteren Neulingen, aber jetzt erstmal zwischendurch wieder mit zwei Songs, die drin geblieben sind und ganz schön abgestürzt sind. Von der 2, von der Silberposition nämlich runter auf die 17, die Blue Jeans, die Strandbar von Santa Daluz in der 6. Wertungswoche. In der 3. Wertungswoche André Busse, ich habe es dir doch gesagt, runter von der 3 auf die 18. Auch ein ganz schöner Sturz, oder? Tja, und dann gibt's wieder die nächsten Neulinge. Wieder drei Stück hintereinander, wobei der 3. Neuling oder die 3. Neulinge erst in der 2. Stunde dran sind. Zum Abschluss gibt es Salvatore e Rosario, Ciao Ciao Amore auf der 16 und Steffi hat's auch geschafft. Das ist nämlich die Tochter von den Blue Jeans. Richtig, denn sie sind ja auch als Steffi und die Blue Jeans unterwegs, aber jetzt mal beide solo sozusagen. Die einen im Duett und die andere eben solo. Steffi, als hätte ich früher nie gelebt, ganz neu rein von 0 auf die 15. Vorher Salvatore e Rosario, die Blue Jeans. Und hier ist André Busse und ich sage dranbleiben bis zur 2. Stunde.

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1: Ja, und ich sage herzlich willkommen zurück zur zweiten Stunde eurer Schlager-Radio-Show. Hier ist die 1353. Ausgabe eurer Schlager-Rally. Die Top 30, die Hitparade, die ihr mit euren Stimmen gewählt habt. Und wir haben schon die Plätze 30 bis 15 gehört, haben jetzt in dieser Stunde noch die Top 14 mit am Start. Und natürlich auch unsere kleine volkstümliche Hitparade. Ihr habt auch wieder den volkstümlichen Hit der Woche sozusagen gewählt. Wer steht oben auf der Pole Position bzw. auf dem Bergecho-Gipfelthron? Immer noch Andreas Hastreiter? Das wäre dann schon die fünfte Wertungswoche. Sind wir mal gespannt. Machen wir aber erstmal mit Schlager weiter. Sie sind auf Platz Nummer 14 angelangt und die nächsten Neueinsteiger kommen auf der 14. Sigrid und Marina, wenn ich deinen Herzschlag spüre, ganz neu rein. Drin geblieben von der 17 hoch auf die 13, Graziano, neue Liebe, neues Glück in der vierten Wertungswoche. Sophia Venus gefallen von der 8 runter auf die 12, aber drin geblieben, nach Regen folgt Sonne. Und ganz neu rein, nächste Neueinsteigerin Anna-Karina Wojcik, unzensiert, ihr Titel von 0 auf die 11. Dann entern wir gleich die Top 10. Schön, dass ihr bei uns seid. Hier ist die Schlager-Rallye. Viel Spaß auch in dieser zweiten Stunde.
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0: Anna Karina Wojcik, ganz neu rein in eure Hitparade. Ihr habt sie reingewählt von 0 auf die 11, Unzensiert, ihr aktueller Song.
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0: Knallt jetzt rein in die Top 10, in die 10 erfolgreichsten Songs. Und es sind, Achtung, fast alles Neulinge. Ich hab's ja gesagt am Anfang der Sendung, so viele Songs neu rein, das hat es vorher noch nie gegeben. Und vor allen Dingen in der Top 10, außer ein Song, alle neu rein. Der absolute Wahnsinn. Tja, und wir legen los mit Platz Nummer 10, mit Wolfgang Petri. Sein Titel Sommer in der Stadt hat schon 50 Jahre auf dem Buckel. Es war damals seine allererste Single, die er veröffentlicht hat. Jetzt gibt's eine 50 Jahre Jubiläumsversion. Ihr habt sie reingewählt von 0 auf die 10. Ebenfalls ganz neu rein, Anna-Maria Eilfeld, So wie ein Feuerwerk auf die 9. Anna-Maria Zimmermann zusammen mit Linda Siu, Genie in a Bottle, ganz neu rein auf die 8. Auch die Jungs von Neon haben es neu in die Hitparade reingeschafft. Küss mich lieber gleich von 0 auf die 7. Und Daniel Sommer ist dann auf Platz Nummer 6. Was ist letzte Nacht passiert? Naja, da haben viele Leute abgestimmt.

0: Was ist letzte Nacht passiert? Ganz neu rein von 0 auf die 6. Zwei Neulinge gibt's jetzt noch. Dann gehen wir gleich rein in die Top 3, aber auch in unsere kleine volkstümliche Hitparade, dem Bergecho. Vorher auf der 5, neu rein, Semino Rossi, Wahnsinn oder Liebe und Vanessa Mai, Ich sterb für dich. Auch dieser Titel hat schon 10 Jahre auf dem Buckel. Die neue Version hat's geschafft von 0 auf die 4. Aber erst Herr Semino.
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2: Hallo liebe Freundin, hier spricht Semino Rossi und ich möchte euch präsentieren mein neues CD und ich wünsche euch viel Spaß.
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0: Ganz neu rein. Vanessa Mai von 0 auf die 4, aber noch nicht die höchste Neueinsteigerin. Nee, in der 10-Jahre-Jubiläumsversion sozusagen. Oder wie man es auf Neudeutsch sagt, 10th Anniversary Edition. Genau, von 0 auf die 4, Vanessa Mai.
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0: Geht jetzt mal kurz raus aus der Schlager-Hitparade rein in unsere kleine volkstümliche Hitparade, dem Bergecho. Jawohl, da stellen wir euch nämlich auch immer 4 ganz neue Songs vor, die ihr dann in die Hitparade reinwählen könnt, in unsere kleine volkstümliche Hitparade. Aktuelle Nummer 1, Andreas Hastreiter. Jawohl, der ist ja immer noch mit seiner Rosalie unterwegs. Gegen ihn angetreten in der letzten Wertungswoche Mario K., mega gut, mega stark. Alexander Rier, die Schmetterlinge sind zurück. Die Zillertaler Spitzbuben. Das Sommer, jetzt spiel mal. Und Sven Tangel, Guru dell'Amore, das waren die Neuvorstellungen. Aber wer hat's geschafft? Wer hat sich wieder auf den Gipfel gemogelt? Wieder? Nee, ganz, ganz neu. Denn tatsächlich, Andreas Hastreiter ist vom Gipfel gestürzt. 4-mal hat er sich's oben bequem gemacht. Jetzt ist an ihm vorbei. Alexander Rier, die Schmetterlinge sind zurück. Die neue volkstümliche Nummer 1. Eure volkstümliche Nummer 1.

0: in der letzten Wertungswoche vorgestellt als volkstümliche Neuvorstellung und er hat den Weg auf den Gipfel ganz oben erklommen. Jawohl, Alexandria, eure aktuelle neue Nummer 1 in der Volksmusik.
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0: Und natürlich könnt ihr auch die neue volkstümliche Hitparade wieder wählen. 4 neue volkstümliche Songs treten gegen Alexandria an. Jetzt nachlesen im Internet unter schlagerrallye.de. Übrigens, wenn ihr uns auf Instagram oder Facebook folgt, dann seid ihr immer auf dem Laufenden, denn schon vor der Sendung werden wir euch immer verraten, wer ist in den Neuvorstellungen mit dabei, wer tritt da an. Also und natürlich werdet ihr auch noch viel, viel mehr gewahr. Einfach auf Instagram Rallye Schlager eingeben und auf Facebook Schlagerrallye, dann werdet ihr uns auf jeden Fall finden. Jetzt wieder zurück in die Schlager-Hitparade auf die Treppchenpositionen. Die Top 3 gibt's jetzt. Und als allererstes einen Song auf Platz Nummer 3 ganz neu rein. Vor 25 Jahren wurde er zum ersten Mal rausgebracht. Eugen Römer schrieb ihr diesen Titel auf den Leib. Andrea Berg nämlich. Du hast mich tausendmal belogen, es war ihr absoluter Durchbruch. 2026, also 25 Jahre später, gibt es eine Jubiläumsversion. Ganz neu rein von 0 auf die 3. Auf die Bronzeposition. Dann auf die Silberposition. Er stand in der letzten Wertungswoche noch ganz oben auf der Goldposition, aber drin geblieben, ganz sanft gefallen in der 6. Wertungswoche. Joey Hindley, schwer zu erklären, Words im deutschen Gewand gepackt. Joey Hindley gibt's gleich auf der Silberposition. Ja, und dann fehlt natürlich noch die Nummer 1. Und ihr wisst es, es ist klar, ich habe gesagt, es sind von den 10 Songs in den Top 10 9 Songs neu rein, also jemand hat es geschafft, direkt von 0 auf die 1. Aber wer? Wird gleich verraten nach Joey Heintl und hier ist Andrea Berg.
2: Hallo, hier ist Andrea Berg. Ich hoffe, es geht euch gut. Ich weiß, es geht euch gut, denn ihr hört die Schlagerrallye.
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0: Joey Heintle in der Hitparade drin geblieben, sanft auf Platz Nummer 2 gelandet, Silberposition schwer zu erklären, Words im neuen Gewand. Im deutschen Schlagergewand natürlich auch auf der 1, ein Schlagertitel, ihr habt sie nach ganz, ganz oben gewählt, ja, höchste Neueinsteigerin und direkt auf Platz Nummer 1. Wer ist es denn? Ja, wird natürlich verraten gleich. Vorher darf ich mich von euch verabschieden, das war sie, die Schlagerrallye für heute. Vielen Dank mal wieder für eure Abstimmungen, ihr seid der absolute Wahnsinn. Und abstimmen ist noch ein gutes Stichwort, denn ihr könnt ihr abstimmen im Internet unter schlagerrallye.de, dort auf Hitparade klicken und dann seid ihr eben bei der Abstimmung per Mausklick 5 Songs stündlich zu voten. Ihr könnt es jetzt erledigen unter schlagerrallye.de. Ja, und jetzt erledigen wir noch euren Platz Nummer 1. Ihr habt sie nach ganz, ganz oben gewählt, auch wenn sie tausendmal Nein ruft. Kerstin Ott, herzlichen Glückwunsch. Tatsächlich zum ersten Mal bei uns in der Schlagerrallye ganz, ganz oben auf der Pole Position. Die 1 hören wir jetzt noch, dann darf ich mich von euch verabschieden. Das war die Schlagerrallye für heute. Michael Klein-Lutzmar wünscht eine ganz, ganz tolle Woche. Nächste Woche sind wir mit den Neuvorstellungen wieder da. Also dann wieder einschalten, gleiche Welle, gleiche Stelle. Macht's gut, tschüss. Sikowski.
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2: Und damit hallo und herzlich willkommen zur 1210. Ausgabe der Happy Days mit neuen Hits von gestern. Ja, in den nächsten zwei Stunden, da hören wir wieder Titel, die in genau dieser Kalenderwoche im Laufe der letzten rund 40 Jahre in die deutschen Singlecharts eingestiegen sind. Wir hören Titel, die sich nur in den britischen Singlecharts platzieren konnten, sowie Nummer 1 Hits aus aller Herren Länder. Und wer ist heute so alles dabei? Das verrät uns Ted.
3: Hallo, heute hören wir unter anderem neue Hits von Paula Abdul, Michael Jackson und Nickelback, britische Hits von Donna Summer, Jeffrey Osborne und Spandau Ballet und Nummer 1 Hits aus Kanada, Neuseeland und England.
2: Tja, die erste Formation heute aus Amerika, die Gruppe Toto, wird ihren zweiten Verkaufshit aus den deutschen Singlecharts und das war ein Neuzugang im Juli des Jahres 1982. Das war der Hit Rosanna. Und weiter geht's mit den Bengals. Die stammen aus Los Angeles. Und wir hören von ihnen ihren siebten Verkaufshit bei uns. Der war neu im Juli des Jahres 1989. Die Nachfolgesingle zu Eternal Flame. Hier ist der Hit, der heißt Be With You.

0: Das war erster Hit in den deutschen Singlecharts und das war ein Neuzugang im Juli des Jahres 1990. Das war die große Bonnie Raitt und das war der Hit Nick of Time.
1: Bonnie Raitt war 40 Jahre alt, sie stammt aus Burbank in Kalifornien. Sie ist Country-Sängerin. Bekannt wurde sie 1987, als sie zusammen Katie Lang und Jennifer Warnes den Background-Chor für eine Fernsehshow von Roy Orbison bildete. Nick of Time war ihr erster Hit bei uns und erreichte 1990 Platz 73.

Es war die erste Hit in den deutschen Single-Charts seit fast 5 Jahren und der erste im neuen Jahrtausend. Insgesamt Hit Nummer 21 für die große Kylie Minogue und der Hit heißt Spinning Around. Und dies hier Hit Nummer 4 in Deutschland für den großen Nico Santos. Der war neu im Juli 2018 und der Hit ist Safe.

Das war sein 14. Verkaufs-Solo-Hit in den deutschen Single-Charts und er war noch im Juli des Jahres 1992. Das war der große George Michael und der war Too Funky. Und sie hier ist die große Paula Abdul. Für sie ihr 7. Hit bei uns, der war noch im Juli des Jahres 92 und er wirft die Frage auf: Will you marry me?

0: Der Name dieser Dame hier ist Mabel und dies hier war ihr zweiter Hit in den deutschen Singlecharts. Der war nur im Juli des Jahres 2019 und der Hit heißt Mad Love.
1: Mabel McVie war 23 Jahre alt. Sie ist die Tochter der Sängerin Nene Cherry. Zunächst veröffentlichte sie 2015 eigene Musik auf der Internetplattform Soundcloud und 2017 erschien ihre erste Single. 2019 hatte sie ihren ersten und größten Hit in den deutschen Charts, Don't Call Me Up, eine Nummer 10. Im selben Jahr erreichte Mad Love Platz 54.

Eines der Klassiker der 80er Jahre und der erste und größte Hit in den deutschen Singlecharts für die Supergruppe mit dem Namen Asia. Es war Neuzugang im Juli jenes Jahres und das war der Hit, der heißt Heat of the Moment. Ja, es gibt eine Regel, die besagt, der dritte Hit muss eine Ballade sein. Das gilt auch für diese Dame hier. Die große Taylor Dane. Ihr erster Hit, Tell It to My Heart. Ihr zweiter, Prove Your Love. Und dies hier, die erste Ballade, neu im Juli des Jahres 88. Hier ist Taylor Dane und Date, I'll Always Love You.

Ihr dritter Hit in den deutschen Single-Charts war unwiderstehlich und deswegen war es ein Neuzugang im Juli des Jahres 2001. Es waren die große Jessica Simpson und Irresistible. Und diese Hit Nummer 16 bei uns für die Gruppe Nickelback. Der Hit von 9. Juli des Jahres 2010 und der handelt von This Afternoon.

0: Das war der erste Hit in den deutschen Single Charts und der war neu im Juli des Jahres 1984. Das war die große Hazel Dean und der Hit heißt Searchin'.
1: Hazel Dean war 27 Jahre alt, sie stammt aus Chelmsford in England. Ihre erste Single erschien 1975. 1976 und 1984 bewarb sie sich erfolglos als britische Kandidatin beim Eurovision Song Contest. 1983 erschien ihre Single Searchin', die 1984 Platz 6 der britischen Charts erreichte. Im selben Jahr wurde sie zur High-Energy-Künstlerin des Jahres gewählt. Der Titel war auch ihr erster Hit bei uns und erreichte 1984 Platz 38 der deutschen Charts.

Das war die achte Single und der achte der neuen Hits in den deutschen Singlecharts aus dem Album Dangerous von dem großen Michael Jackson. Die Single war neu im Juli des Jahres 1993 und sie trägt den Titel Will You Be There? Tja, und dies hier ist die große Mariah Carey. Das war die Nachfolgesingle zu ihrem großen Nummer 1 Hit Without You. Der Hit war neu im Juli des Jahres 1994 und das Werk trägt den Titel Anytime You Need a Friend.

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1: Nein,

Dies hier ist die 1210. Ausgabe der Happy Days mit neuen Hits von gestern. Und an dieser Stelle des Programms, da hören wir Top 20 Hits aus dem Vereinten Königreich, die es nie in die deutschen Verkaufscharts gebracht haben. Tja, los ging's heute mit dem vierten und zu dem Zeitpunkt auch größten Hit in den Singlecharts in England für das Spandau Ballet. Ein Neuzugang im Juli des Jahres 1981, das war der Hit Chart Number 1, Klammer auf, I don't need this pressure on, Klammer zu. Und dies Jahr der 12. Top 20 Hit in England für die große Donna Summer. Der Hit war neu im Juli des Jahres 82 und er heißt Love is in Control, Klammer auf, Finger on the Trigger, Klammer zu.

0: Das war ihr 7. Hit in den Singlecharts in England, aber der erste, der die ersten 20 erreichte. Der Hit war neu im Juli des Jahres 1983. Das waren The Cure und das war der Hit The Walk.
1: The Cure veröffentlichte ihre Single The Walk 1983. Zu diesem Zeitpunkt bestand die Band nur aus den beiden Gründungsmitgliedern Robert Smith und Lol Tolhurst. Sie sagten, es sei das erste Mal gewesen, dass sie mit einem richtigen Produzenten zusammengearbeitet hätten. Er konnte die Instrumente natürlicher klingen lassen als bei ihren früheren Aufnahmen. Der Titel erreichte Platz 12 der britischen Charts.

Ihre erste Single und ihr einziger Top-20-Hit in den Singlecharts in England war noch im Juli des Jahres 1983. Das waren die Lotus Eaters und das war der Hit The First Picture of You. Tja, und diese Single hier erschien bereits in England im Februar des Jahres 83, aber erst im Juli des Jahres 84 erreichte sie die Charts auf dem Weg zu Nummer 11. Hier ist Jeffrey Osborne und er gelangte in die Charts On the Wings of Love. 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

Und los ist heute mit der Nummer 1 aus England für 2 Wochen im Juli des Jahres 1991. Das war Jason Donovan. Und das war sein Hit aus dem Musical Joseph and the Amazing Technicolor Dreamcoat. Und der Hit heißt Any Dream Will Do. Tja, und dies hier die Nummer 1 aus Kanada für eine Woche im Juli 92. Hier sind Wilson Phillips und der Hit You Won't See Me Cry.

0: Spitzenreiter in den Singlecharts in Belgien für insgesamt 4 Wochen im Juni und Juli des Jahres 1993. Das war Eros Ramazzotti und der Hit Cose della Vita.
1: 1993 erschien das 5. Studioalbum von Eros Ramazzotti Tutte Storie und darauf enthalten war auch sein Hit Cose della Vita. Geschrieben hat er den Titel selbst gemeinsam mit seinem Produzenten Piero Cassano. Die Kritiker lobten den Titel, er sei die schönste Ballade des Jahres und die Gitarre klinge nach Spaghetti-Western. Er erreichte die 1 der Charts in Belgien.

4 Wochen auf der Nummer 1 in der Singleparade in Kanada, und zwar zwischen Juli und September des Jahres 1994. Das waren Wet Wet Wet und das war ihre Version des alten Hits der Trots, nämlich Love is All Around. Und das Ganze natürlich auch zu hören in dem Film 4 Hochzeiten und ein Todesfall. Und in den Singlecharts in England befand sich der Titel für 15 solide Wochen auf der Nummer 1. Und diese Musik aus dem Album Crazy, Sexy, Cool von TLC. Und das war die Nummer 1 in den Singlecharts in den USA und in der Schweiz in genau dieser Woche im Laufe des Jahres 95. Wir sind TLC. Und hier ist ihr Hit, der da heißt Waterfalls.

für eine Woche die Nummer 1 in der Singleparade in Kanada, und zwar im Juli des Jahres 1996. Das waren Bryan Adams und sein Hit The Only Thing That Looks Good On Me Is You, seine dritte Nummer 1. Tja, die drei hier, die hatten nicht mal drei große Hits. Dies hier, die Nummer 1 in den Singlecharts in Belgien für 4 Wochen im Juli und August 97. Die sind Hanson und

0: Ein Werbesong auf der Nummer 1 in der Singleparade in Spanien für 5 Wochen im Juni und Juli 1998. Das waren Blue for You und Happy Days. Nee, Happy World.
1: Blue for You war ein spanisches Europop-Projekt, das von 1998 bis 2000 bestand. Gesungen wurde stets in Englisch. 1998 erschien ihre erste Single Happy World. Dieser Titel wurde in der Fernsehwerbung für das spanische Bier Stella Damm benutzt und dadurch sehr erfolgreich. Der Titel wurde der Sommerhit des Jahres in Spanien und erreichte in den spanischen Charts die Nummer 1.
0: Tja, die Serie Nummer 1 in Neuseeland und zwar für 2 Wochen im Sommer 1999. Dies hier ist der Gruppe Boyzone und dies hier ist der Alt-Hit von Anne Mary, nämlich You Needed Me.

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1: Bereits ihre zweite Nummer 1 in den Singlecharts in Kanada im Laufe des Jahres 2000. Dieser Hit dort auf der Nummer 1 für 3 Wochen im Juli. Das waren NSYNC und It's Gonna Be Me. Tja, und das war's dann für diesmal mit den Happy Days. Und bis zum nächsten Mal sagen wir Tschüss.
2: Und Tschüss.
3: Das war's mit Happy Days für heute. Mehr Happy Days in der nächsten Woche.

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Halbzeit wurde mindestens genauso viel gesprochen wie über das Spiel selbst. Bleibt einfach dran und erfahrt darüber mehr.

Ihr seid bei Connect Radio. Mein Name ist Steffi und ich möchte etwas über die Halbzeitshow von der Fußball-WM Argentinien gegen Spanien sprechen. Die erste Person, die performt hat, den Auftakt macht eine echte Musiklegende, Madonna. Seit den 80ern prägt sie die Popmusik wie kaum eine andere und hat sich immer wieder neu erfunden. Genau deshalb war sie auch ein perfekter Start für die erste WM-Halbzeitshow. Mit ihrem Hit Music sorgte sie gleich für Stadionstimmung. Besonders spannend, Madonna brachte sogar brasilianische Fußballlegenden mit auf die Bühne und verband Musik und Fußball auf eine ganz besondere Weise. Für viele Fans war das ein echter Gänsehautmoment. Schließlich kennt man ihre Songs seit Jahrzehnten. 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

Ihr seid bei Connect Radio. Wir haben kurz über Madonna gesprochen. Weiter geht es mit BTS. Die haben auch performt. Die südkoreanische Boyband gehört seit Jahren zu den größten Musikacts der Welt. Mit Dynamite brachten die 7 Musiker jede Menge Energie in die Pause. BTS steht nicht nur für Popmusik, sondern auch für eine riesige internationale Fangemeinde. Genau das wollte die FIFA auch erreichen, Menschen aus allen Kontinenten ansprechen. Millionen Fans verfolgten den Auftritt live und in den sozialen Medien war BTS natürlich eines der meist diskutierteren Themen des Abends. Und wer noch dabei war, kommt jetzt gleich. Bleibt also auf jeden Fall dabei.

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1: Neben BTS und Madonna war auch Superstar Justin Bieber dabei. Da wurde es etwas ruhiger, denn Justin Bieber entschied sich nämlich nicht für einen seiner Party-Hits, sondern präsentierte den eher emotionalen Song Everything Hallelujah. Eine ungewöhnliche Wahl für eine Sportveranstaltung. Während manche Fans den ruhigen Moment genossen, hätten sich andere lieber einen echten Stadionkracher gewünscht. Genau darüber wurde anschließend im Internet auch viel diskutiert. Trotzdem zeigte Bieber einmal mehr, dass er sich musikalisch weiterentwickelt hat und seinen eigenen Weg geht.
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Mein Name ist Steffi und ich habe die Halftime-Show von der WM gesehen und möchte mit euch über die einzelnen Performances sprechen. Ich habe eben schon kurz ein paar angeteasert. Wer auch noch dabei war, sind Shakira und Burner Boy. Wenn es um Fußball und Musik geht, würde ich sagen, kommt man an Shakira auch eigentlich nicht vorbei. Nach Waka Waka gehört sie für viele Fans einfach zur WM dazu. Diesmal trat sie gemeinsam mit Burner Boy auf und performte den offiziellen WM-Song Die Die. Damit schloss sich auch ein Kreis. Beide hatten den Song bereits bei der Eröffnungsfeier gesungen und verabschiedeten quasi das Turnier nun auch musikalisch. Rhythmisch, international und absolut passend zu einer Weltmeisterschaft mit 48 Nationen.

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1: Einer der überraschendsten Momente kam dann mit den Muppets. Ja, tatsächlich. Kermit, Miss Piggy und ihre Freunde standen auf der Bühne. Gemeinsam mit einer Liveband sorgten sie für jede Menge Nostalgie und Humor. Das zeigte, dass die Halbzeitshow nicht nur Popstars präsentieren wollte, sondern Unterhaltung irgendwie für alle Generationen. Gerade Familien dürften an diesem Auftritt besonders viel Freude gehabt haben. Und genau das macht diesen Moment vielleicht auch, ja, so besonders. Auch wenn ich es etwas skurril zwischendurch fand. Aber für alle Generationen war auf jeden Fall was dabei.

Hinter der gesamten Show stand übrigens Chris Martin von Coldplay. Er hatte das Programm zusammengestellt und stand am Ende selbst auf der Bühne. Gemeinsam mit einem Kinderchor, den Muppets und anderen Künstlern sang er den eigens für die Show geschriebenen Song We Dance. Die Botschaft war klar: Fußball soll Menschen verbinden, unabhängig von Herkunft, Sprache oder Alter. Gleichzeitig sammelte die Veranstaltung Spenden für Bildungsprojekte weltweit. Sport und soziales Engagement sollten hier bewusst zusammengebracht werden. 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

War die erste WM-Halbzeitshow also ein Erfolg? Die Meinungen gehen auseinander. Viele fanden die Inszenierung spektakulär und sehen darin den nächsten Schritt für den Fußball. Andere wünschen sich, dass die WM vor allem ein Sportereignis bleibt und nicht immer mehr zum Show-Event wird. Ich meine, die Pause ging ja schon automatisch länger, Spieler kamen auch aus ihrem Rhythmus der Pause raus und die Unterhaltung überwiegte irgendwie diesen ganzen Finalcharakter. Sicher ist aber, langweilig war die Pause definitiv nicht. Und vielleicht gehört diese Halbzeitshow bei WM-Finals schon bald genauso selbstverständlich dazu wie beim Super Bowl. Aber die Frage ist vielleicht auch, war das einfach nur, weil es in Amerika gespielt hat und wäre es vielleicht das nächste Mal anders? Legen andere genauso viel Wert auf diese ganzen Show-Charakter? Die Frage werden wir jetzt erstmal nicht beantworten können, sondern bei der nächsten EM, wobei EM wahrscheinlich gar nicht so extrem ist, aber bei der WM auf jeden Fall sehen. Das war's für heute im Weekend Warm-Up bei Connect Radio. Wenn ihr Fragen oder Anregungen habt oder eine Meinung, eine spezielle zu der Halftime-Show habt, schreibt uns gerne auf Instagram connectradio_Nürnberg. Wir freuen uns immer über eure Nachrichten. Ich bin Steffi, danke fürs Zuhören und bis zum nächsten Mal. Ciao, ciao.

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Ja, einen wunderschönen Samstagnachmittag. Bei mir sind hier 31 Grad im Sendestudio in Weißenhorn. Euer Sascha Mario Kastner begleitet euch heute durch das Runde muss ins Eckige. Ja, wir haben heute gute Musik und ich habe heute gute Musik dabei. Und zwar Italo Party und die Spanien-Espanol Party, genau. Rausgesucht habe ich mir das extra, weil ja die Spanier letzte Woche gewonnen haben. Herzlichen Glückwunsch am Rande noch dazu. Wirklich mega. Und ich würde sagen, wir starten mal erstmal eine kleine Musikrunde. Serena Brancal und Levante mit Delia Al Mio Paese. Und danach Juan Daniel, Jonathan und It's Not About Me mit El Mar. Und dann Samurai J mit Vito Salamanze mit Flamenco Paranoida. Und danach kommt für euch das Wetter und natürlich komme ich dann direkt hinterher geflutscht.

0: Das Wetter mit Julia Kersten. Der Norden und Nordwesten startet heute mit einem Mix aus Sonne und Wolken, es bleibt aber trocken. Überall sonst im Land gibt es Sonne satt, der Himmel bleibt klar und der Wind hält sich komplett zurück. Beim Blick aufs Thermometer ist heute alles dabei. Der Norden meldet erfrischende 20 Grad, es bleibt aber warm bei 22 bis 29 Grad. Im Rest des Landes bleibt es wolkenlos. Die Tiefstwerte liegen auf den Nordseeinseln bei milden 16 Grad, weiter südlich kühlt es auf 13 bis 7 Grad ab.
1: So, was habe ich heute für euch dabei? Ja, jede Menge lustige Sachen und wie gesagt, Italo- und Espanol-Hits. Ich hoffe, ich heize euch da ein bisschen ein und verpasse euch ein bisschen, wie sagt man denn, Urlaubsfeeling hier bei Das Runde muss ins Eckige. Ich habe auch noch das Update dabei oder den Rückblick, sagen wir mal so, für die WM war auch ja wirklich sehr spannend dieses Jahr und interessant. Ja, leider haben es unsere Jungs ja nicht sonderlich weit geschafft, aber das macht nichts. Jetzt habe ich dabei Jonathan mit und Johnson Rigera mit Ho sempre odiato gli anni 80 und danach Fred De Palma und Anita mit Emiskilla La Testa Gira und danach kann ich euch den Lambada von Bunda Bash und Paola und Chiara präsentieren. Ja, ihr merkt, ich versuche mich da ganz schön, weil ich habe ja immer noch die Methodik oder das Drama mit den Sprachen. Ich habe ja da eine Wette laufen, habe ich ja gesagt, Englisch, Französisch, Italienisch und Portugiesisch. Und wenn ich das hinbekomme, gewisse Dinge zu bestellen und richtig gut auszusprechen, dann bekomme ich eine Woche Urlaub bezahlt. Eine Woche! Ja gut, ich darf mir natürlich nicht jetzt Brasilien oder was mordsteures aussuchen, aber immerhin, sag ich mal, wie sagt man das so schön, einem geschenkten Gaul schaut man nicht ins Maul. So, jetzt ab durch die Mitte. Ihr seid bei Das Runde muss ins Eckige und nachher machen wir noch eine kleine Grußrunde.
2: Mein Nick ist Martin McFly, mit all you want to live-fi. 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

0: Weltmeister 2026 krönen. Doch diese WM war weit mehr als nur das Finale. Ein verdienter Weltmeister Spanien überzeugte während des gesamten Turniers mit spielerischer Klasse, hoher Ballsicherheit und einer beeindruckenden Defensivleistung. Auch im Finale behielt die Mannschaft die Ruhe und nutzte ihre Chance in der Verlängerung. Damit sicherten sich die Spanier nach 2010 ihren zweiten WM-Titel. Argentinien verabschiedet sich trotz der Finalniederlage erhobenen Hauptes. Der Titelverteidiger spielte erneut ein starkes Turnier und kämpfte bis zum Schluss um die erfolgreiche Titelverteidigung. Die Überraschungen des Turniers. Zu den größten Gewinnern dieser WM gehörten auch die Außenseiter. Ecuador sorgte mit dem Sieg gegen Deutschland für eine der größten Überraschungen der Gruppenphase. Gastgeber Kanada begeisterte seine Fans mit dem Einzug in die K.O.-Runde. Ägypten erreichte erstmals die K.O.-Phase einer Weltmeisterschaft und Kap Verde gewann mit leidenschaftlichen Auftritten die Herzen vieler Fußballfans. Diese Geschichten zeigen, dass im internationalen Fußball die Leistungsunterschiede immer kleiner werden. Deutschlands WM Deutschland startete mit viel Selbstvertrauen ins Turnier und überzeugte zunächst mit offensivem Fußball. Die Siege gegen Curaçao und die Elfenbeinküste legten den Grundstein für den Gruppensieg. Trotz der Niederlage gegen Ecuador zog die DFB-Elf als erster der Gruppe in die K.O.-Phase ein. Dort war jedoch Endstation. Die Mannschaft zeigte gute Ansätze, verpasste aber das große Ziel einer erfolgreichen WM. Was diese WM besonders machte: Das neue Turnierformat mit 48 Nationen sorgte für viele spannende Gruppenentscheidungen und gab zahlreichen Ländern die Chance, sich auf der größten Fußballbühne der Welt zu präsentieren. Viele Spiele wurden erst in den Schlussminuten entschieden. Außenseiter brachten Favoriten ins Wanken und mehrere Nationen feierten historische Erfolge. Genau diese Mischung aus Spannung, Emotionen und Überraschungen machte die WM 2026 so besonders. Das bleibt in Erinnerung. Diese Weltmeisterschaft war mehr als Tore und Tabellen. Sie war geprägt von ausverkauften Stadien, begeisterten Fans aus aller Welt und Momenten, die lange in Erinnerung bleiben werden. Jubel, Enttäuschung und Fairplay lagen oft nur wenige Minuten auseinander. Die WM 2026 hat gezeigt, warum Fußball die Menschen weltweit verbindet, unabhängig von Sprache, Herkunft oder Kultur. Damit geht eine außergewöhnliche Weltmeisterschaft zu Ende. Wir gratulieren Spanien zum Gewinn des WM-Titels und bedanken uns bei allen Mannschaften für ein Turnier voller Leidenschaft und großartiger Fußballmomente. Vielen Dank auch an euch fürs Mitfiebern während der vergangenen Wochen. Natürlich bleiben wir auch nach der WM am Ball und begleiten euch weiter mit allem, was den Fußball bewegt. Bis zum nächsten Mal bei Das Runde muss ins Eckige, samstags 15 Uhr bis 18 Uhr.
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Ja, da ist er wieder mit das Runde muss ins Eckige eurer Fußballsendung auf eurem Lieblingsradio. Ja, liebe Grüße natürlich an alle, die neu eingeschaltet haben. Natürlich auch alle, die immer einschalten. Genau, und ein paar aufzuzählen. Erstmal liebe Grüße an mein Fußballteam, an die liebe Franzi, an den lieben Klaus, an den lieben Marco. Winke, winke hier aus dem schönen Weißenhorn. Und natürlich auch liebe Grüße an den lieben Kai, heute mal zuerst genannt, winke, winke, nach Bremen. Liebe Grüße natürlich auch an die Jessie, an die Jenny, an den lieben Jack, an den Jürgen, an die Sabine Baumeister, auch liebe Grüße. Liebe Grüße an den Heiko, herzlichen Glückwunsch zum Geburtstag. Liebe Grüße an den Marco, liebe Grüße an den Michael, an den Marcel. Liebe Grüße natürlich auch noch verschickt. Jetzt muss ich mal gucken. Moment, jetzt habe ich den Namen leider vergessen. Liebe Grüße an die Laura, an den Luca. Liebe Grüße an den Andreo, an den Jochen, an den Stefan und an den anderen Stefan. Und ja, ich würde sagen, liebe Grüße machen wir nachher noch weiter. Und hier habe ich noch für euch Agatino Romero und Gattuso Toto Catugno mit La Italia. Also ihr merkt, ich habe wirklich geübt. Jetzt Loretta und Gogi mit Aclar und Vinu Maledetta Primavera. Auch ein cooler Song. Und danach halt für euch Aktuelles aus der Sportredaktion. Also noch ein bisschen mehr Klingeldi-Bingeldi über verschiedene Sportarten. Genau. Und dann komme ich wieder zu euch. Viel Vergnügen mit der Musik diese Woche mit Musik aus Spanien und Italien, und zwar Italo und Spanio Party am Samstag. Ich heiz euch schon mal richtig ein, bevor es heute Abend mit dem entsprechenden Kollegen und Kolleginnen weitergeht.

0: Hier ist Markus Mösser mit den Meldungen aus der Sportredaktion. Jetzt ist es fix. Karim Adeyemi ist ein Spieler des FC Barcelona. Der Flügelspieler, dessen Vertrag bei Borussia Dortmund noch ein Jahr gelaufen wäre, hat beim spanischen Meister einen 5-Jahres-Vertrag bis 2031 unterschrieben. Borussia Dortmund erhält von den Katalanen Medienberichten zufolge eine Sockelablöse von 22 Millionen Euro. Weitere 9 Millionen Euro könnte der BVB durch Bonuszahlungen einstreichen. Hinzu kommt angeblich eine Beteiligung bei einem Weiterverkauf in Höhe von 35%. Und mit dem Verkauf von Karim Adeyemi und den daraus erzielten Einnahmen hat es jetzt Borussia Dortmund auf Said Elmaler vom 1. FC Köln abgesehen und leiteten inzwischen konkrete Schritte für eine Verpflichtung in die Wege. Der BVB hat den Geißböcken bereits in der vergangenen Woche ein offizielles Angebot eingereicht. Die Rede ist von einer Offerte über 26 Millionen Euro zuzüglich 16 Millionen am Boni, wovon 8 Millionen leicht zu erreichen gewesen wären, wie Sky berichtet. Allerdings fiel die Antwort der Kölner eindeutig aus, denn zu diesen Konditionen stehe Elmaler nicht zum Verkauf. Der Ligarivale fordert stattdessen weiterhin 50 Millionen Euro für den Shootingstar, der ohne Ausstiegsklausel bis 2030 unter Vertrag steht. Es bleibt nun abzuwarten, ob die Schwarz-Gelben nochmal finanziell nachlegen. Zudem kann sich die Elmaler-Familie ein Engagement an der Strobelallee jedenfalls gut vorstellen. Mit einer starken Vorstellung ist Yannick Hanfmann beim ATP-Turnier in Kitzbühel in die Runde der letzten vier eingezogen. Im Viertelfinale setzte sich der 34 Jahre alte Karlsruher mit 6:3 und 6:1 gegen den Argentinier Sebastian Baez durch und so erweist sich das Turnier in den Tiroler Alpen weiterhin als gutes Pflaster für den Routinier. Hanfmann erreichte jetzt insgesamt zum vierten Mal in seiner Karriere einen Halbfinaleinzug. Zuletzt war er Ende Februar in Santiago de Chile auf Sand so weit vorgedrungen. Damals erreichte er sogar das Endspiel, unterlag dann allerdings dem Italiener Luciano Darderi. Das war soweit das Aktuellste aus der Sportredaktion.
1: Ja, und hier ist er wieder, euer Sascha Manuel Kastner. Ich freue mich, dass ihr wieder da seid und ich hoffe, euch gefällt meine kleine, aber feine Musikauswahl. Juan Daniel und Jonathan Is Not About Me habe ich euch ja noch angekündigt, aber ich würde sagen, machen wir gleich noch ein bisschen mehr. Merck und Cremont mit Giovanotti und Samuele Sartini mit Oceanica habe ich auch noch dabei. Dann kommen, je nachdem, wo ihr gerade seid, ja natürlich noch eure lieben Verbraucherinformationen, die dürfen natürlich nicht fehlen. Weil im Endeffekt sind da ja doch einige interessante Sachen dabei. Und danach habe ich noch Jacksomi, Agatino, Romero, Raffaella, Cara mit Pedro für euch. Und dann komme ich wieder, genau, mit neuestem vor dem Start der ersten und zweiten Bundesliga.
2: Das

Ja, ich habe euch ja versprochen, ein paar Neuigkeiten vor dem Ligenstart 2026. Die zweite Bundesliga startet bereits am 7. August, also rund in 3 Wochen. Ja, das ist nicht mehr, na, 3 Wochen, ja doch, kommt hin. Das ist nicht mehr allzu lang mit der zweiten Bundesliga. Die erste Bundesliga beginnt am 28. August. Grund für den späten Saisonstart ist natürlich die Fußballweltmeisterschaft, die den Kalender dadurch natürlich auch verschoben hat. Vor der Bundesliga oder vor dem Bundesliga-Start wird am 22. August der Franz Beckenbauer Supercup noch ausgetragen. Der DFB-Pokal startet bereits am 21. bis 24. August, also noch vor dem ersten Bundesligaspiel. Die ersten 4 Bundesligaspieltage sind bereits zeitgenau angesetzt, sodass Fans ihre Stadion- und TV-Planung frühzeitig vornehmen können. Ja, das ist natürlich sehr, sehr wichtig, weil man braucht ja auch Fahrkarten für einen Zug oder für einen Bus oder ja, man muss ja auch frei nehmen, weil mittlerweile ist ja wirklich so, dass ganz wenig Berufe noch Samstag wirklich oder Sonntag frei haben. Ja, das war bei mir genauso. Aber ich habe ja Urlaub, aber ich verrate nicht wie lange, weil da könnte sein, dass ihr mit den Ohren und mit den Äugchen schlackert. Die Winterpause beginnt in der Bundesliga bereits nach dem 14. Spieltag, in der zweiten Bundesliga nach dem 16. Spieltag. Der Saisonauftakt der Bundesliga ist traditionell ein Freitagabendspiel, bevor am Samstag und Sonntag der komplette Spieltag folgt. Also ihr merkt, es geht schon wirklich richtig los und zur Sache. Ja, ich bin ja wirklich mal gespannt, wie es dieses Jahr dann abläuft, wie sich dann die Teams um die Plätze balgen und vor allem, ob da noch ein bisschen mehr Drang nach vorne ist oder ja, ob da eher dann die Defensive reinplatzt. Ja, mal schauen. Ich habe für euch Serenata von Serena Vancala und Alessandra Amoroso dabei. Und danach Fred de Palma und Baby Gang mit, oh, jetzt kommt was Englisches, Sexy Rave. Und danach gefolgt White Pumpkin und Ash Army mit Sun Comes Up. Und Yakuza schiebe ich noch direkt hinten dran, dass ihr noch ein bisschen mehr Musikfun habt. Und zwar von Elodie und Sfera Ebasta Rufsarian. Also ihr hört wirklich, es sind tolle Songs dabei. Und manche Songs sind auch in den jeweiligen Ländern vertreten in den Charts. Oder waren es zumindest. Jetzt viel Vergnügen und ab durch die Mitte mit Serenata.

0: Ja, ihr Lieben, ich habe von Jens habe ich gerade was zugeschickt bekommen, was ganz Lustiges, das möchte ich mit euch natürlich teilen. Also wenn ihr was habt, könnt ihr mir auch gerne was zuschicken über 01 77 312 6213. Die Nummer gilt für das Runde muss ins Eckige, wenn ich da bin. Oder ich kann auch meinen Kollegen das natürlich zukommen lassen. Oder natürlich für den Chartbreaker. Genau. So, als kleine Werbung natürlich zwischendrin für mein anderes Format. So, jetzt muss ich euch da rein.
1: Ramon?
2: Hallo, Herr Hoppmann. Hier ist Tim aus dem Nachbarhaus.
1: Hi, Tim. Alles gut?
2: Ja, danke. Ich sitze hier gerade mit meinen Eltern und meinen Freunden zusammen.
3: Hallo, Herr Hoppmann. Alles gut?
2: Wir hatten da mal eine Frage. Wissen Sie, wie man einem Holländer die Nase bricht?
1: Nee, das weiß ich nicht.
2: Man legt den WM-Pokal unter einen Glastisch.
0: Ja, also das habe ich gerade bekommen. Danke, Jens. Ja, manchmal muss man ja auch ein bisschen lachen und ein bisschen was dazu beitragen. Ja, genau. Ich habe für euch jetzt natürlich noch dabei. Der erste Spieltag ist oft nicht, ja, kein echter Garant oder Gradmesser. In den vergangenen Jahren wurden mehrere spätere Meister am ersten Spieltag nicht mal Tabellenführer. Aufsteiger punkten zum Saisonauftakt häufiger und überraschender, weil sie mit viel Euphorie und Selbstvertrauen in die neue Liga starten. In den ersten Saisonspielen zeigen Schiedsrichter oft besonders konsequent Karten, um die Linie für die neue Spielzeit vorzugeben. Rund ein Drittel aller Tore, müsst ihr euch mal festhalten, fallen in den letzten 20 Minuten eines Bundesligaspiels. Fitness und die Stärke der Ersatzbank entscheiden deshalb oft über Sieg oder Niederlage. Und es stimmt, das habe ich auch schon wirklich gesehen oder mir auch schon gedacht. Ja, was ich auch so ganz interessant finde, ich weiß nicht, ob euch die Fragen so im Gesprächsstoff auch interessieren. Zum Beispiel, wer landet denn den ersten Saisontreffer oder welcher Torwart hält den ersten Elfmeter oder welcher Trainer gerät als erstes unter Druck? Das sind so Fragen, die einen doch dann echt beschäftigen. Oder wer überrascht positiv und wird zum Geheimtipp? Welche Neuzugänge schlagen sofort ein? Und das sind so Sachen, wo ich dann wirklich auch schon gespannt bin. Ich sage immer, ich bin eigentlich ein Fußball-Legastheniker, aber mittlerweile bin ich jetzt ja doch schon ein Jahr mit dabei im DRME. Und ja, freue mich natürlich auch, dass ich da ein bisschen was mitnehmen konnte. Ja, Stadionatmosphäre, klar. Für viele Fans ist der erste Spieltag mehr als nur Fußball, sage ich jetzt mal. Neue Trikots, neue Gesänge, erste Auswärtsfahrten und endlich wieder volle Stadien. Nach der Sommerpause herrscht überall absolute Aufbruchstimmung und wie sagt man da immer so schön, Tata, Tati und ja, Konfetti und Party, genau. Ja, TV und Medien, der Bundesliga-Auftakt am Freitagabend zählt traditionell zu den meistgesehenen Fußballspielen des Jahres in Deutschland. Auch sehr interessant, also da wird natürlich ein riesen Reibach gemacht. Die Bundesliga geht in ihre 64. Saison seit der Gründung im Jahr 1963. Die zweite Bundesliga wird bereits zum 53. Mal ausgespielt und gilt als eine der ausgeglichensten zweiten Ligen Europas. Ja, ich habe da noch einen Schmunzler für euch. Fußball ist wie das Wetter. Vor dem ersten Spieltag weiß jeder ganz genau, wer Meister wird, und spätestens nach drei Spieltagen stimmt kein Tippzettel mehr. Ja, das stimmt. Da muss ich auch immer lachen, weil ich arbeite ja auch in einem Bereich, wo dann doch oft geknobelt wird und überlegt wird, wie könnte es ausgehen, was könnte man machen und so weiter. Und da ist natürlich die Anfang-Euphorie riesig. Da wird dann angekreuzt und gemacht und getan und diskutiert und ausgehandelt. Und im Endeffekt kommt doch alles anders, als man denkt. Genau, dabei habe ich Jovanotti und Alpha mit Bueno Vento. Und danach Baby K mit Dimi, Dimi, Dimi. Und Ryan Paris mit Dolce Vita. Und ich würde sagen, wir schieben den vierten noch hinterher. Oh mein Gott, die Zeit vergeht. Mit Juan Daniel, mit Viva la Vida. Am Mikrofon für euch, euer Sascha Mario Kassner aus dem Schwaberländle, aus dem Weißenhorn. Also Weißenhorn gibt es ja mehrere, habe ich mir sagen lassen. Also deswegen muss ich es ja oft dazu sagen, aus dem Illertal, genau. Und ich freue mich, dass ihr eingeschaltet habt. Nicht nur bei mir einschalten, sondern schaut einfach mal in die Sendepläne eurer Lieblingsradios. Und schaut rein, wer hat welches Sendeformat, welche tolle Musik läuft da. Also ich habe da immer so ein paar Beispiele. Zum Beispiel morgen früh von 8 bis 10 der liebe Andreas Hoffmann mit der Wachermacher. Dann am Montag von 18 bis 19 Uhr ist zum Beispiel der Check mit den Kult 80ern unterwegs. 22 bis 0 Uhr meine Wenigkeit mit der Chartbreaker, die Top 30 der offiziellen deutschen Single Charts. Am Dienstag Music Just for Fun mit unserem Geburtstagskind, dem Heiko. Am Mittwoch gibt es zum Beispiel das Bergfest von 20 bis 22 Uhr. Am Donnerstag steht unser lieber Thomas Flegel in den Startlöchern mit der Retro-Chart-Show von 20 bis 22 Uhr. Am Freitag die Sabine Baumeister mit Sabines Wochenende von 18 bis 22 Uhr, je nachdem wie sie gebucht wurde. Am Samstag von 10 bis 12 der liebe Harald Gutner mit Moin Moin, die Morgenshow. Und von 15 bis 18 Uhr seid ihr natürlich wieder genau hier beim Das Runde muss ins Eckige. Nächste Woche mit unserem lieben Marco. Da freue ich mich auch schon sehr drauf, genau. Und ich würde sagen, jetzt gehen wir ab durch die Mitte mit Bueno Ventura.

Ja, da ist er wieder mit jede Menge coole Songs habe ich dabei. Elettra, Lamborghini mit Bam Bam Bimna und Maluma mit Coco Loco und Tony Efe mit Gaia und Seso e Samba. Und Rio de Janeiro, also heute habe ich irgendwie Sprechgelehre, Rio de Janeiro mit Vlava und Stevenson, Fat Key und Keska Lara. Aber bevor die natürlich hier jetzt an den Start kommen, habe ich noch ein bisschen Wissen für euch über die Bundesliga, die ja jetzt dann bald wieder losgeht. Ja, noch etwas mehr wie 4 Wochen und ab durch die Mitte. Die Bundesliga geht in ihre 64. Saison, habe ich euch ja vorhin schon erzählt. Seit 1963 wurde über 61.000 Bundesligaspiele ausgetragen und dabei mehr als 190.000 Tore erzielt. In der Bundesliga fällt statistisch etwa alle 27 bis 28 Minuten ein Tor. Das macht sie seit Jahren zu einer der torreichsten Top-Ligen Europas. Ja, moderne Profis legen heute pro Spiel oft 11 bis 13 Kilometer zurück. Oh meine Fresse, aber das habe ich im Geschäft auch, wenn ich ehrlich sein muss. Aber ich verdiene viel weniger Geld. Das lässt natürlich zum Denken anstoßen, sage ich jetzt mal. Mittelfeldspieler sind dabei meist die laufstärksten Akteure. Spitzenspieler erreichen inzwischen Geschwindigkeiten von ca. 35 bis über 36 km/h. Schneller als viele Sprinter im Amateurbereich. Also ist ja auch Wahnsinn. Wahnsinnig. Interessant zum Saisonstart ist ja auch, die Einschaltquoten der Bundesliga-Eröffnungsspiele gehören traditionell zu den höchsten und das gesamte Fußballjahr kann davon natürlich auch profitieren, weil, na klar, wann hat man so viel begeisterte Fußballfans an einem Abend vorm Fernseher hocken? Und da wird dann natürlich auch für die Werbung wesentlich mehr abgegriffen. Das muss man sich natürlich auch noch, sag ich mal, vor Augen halten. Dann viele Stadien melden bereits Wochen vor dem ersten Spieltag ausverkauft. In Deutschland besuchen jede Saison Millionen von Fans die Stadien. Weltweit zählt die Bundesliga zu den zuschauerstärksten Fußballligen. Für viele Vereine ist der erste Heimspieltag ein richtiges Vereinsfest. Mit Choreografien, neuen Vereinshymnen und besonders vielen Fanaktionen. Ja, das stimmt. Habe ich auch schon mitbekommen, weil ihr wisst ja, ich wohne ja nicht sonderlich weit von Heidenheim weg und die sind ja leider abgestiegen, aber nichtsdestotrotz war da wirklich auch immer mega viel geboten. Ja, um die Transferzeit habe ich hier jetzt auch noch ein bisschen Informationen für euch. Bis Ende August läuft nach dem Transferfenster, das bedeutet, selbst nach den ersten Spieltagen können sich Mannschaften noch deutlich verändern. Viele Last-Minute-Transfers werden erst wenige Stunden vor Transferschluss perfekt gemacht. Ja, dann gibt es natürlich auch noch Trainerfakten, die darf man ja auch nicht vergessen. Der Saisonauftakt ist oft die erste große Bewährungsprobe für neue Trainer. Ein guter Start bringt Ruhe, ein Fehlstart sorgt häufig schon für frühe Diskussionen. Die zweite Bundesliga hat natürlich auch jede Menge interessante Dinge und zwar gilt seit Jahren als eine der stärksten zweiten Liga der Welt. Traditionell spielen dort viele ehemalige Bundesliga-Ligisten mit Riesen.

1963, und zwar bereits nach weniger als einer Minute. Die Meisterschale wiegt rund 11 Kilogramm und besteht aus Sterling Silber. Die Tornetze müssen laut Regelwerk mindestens 2,44 Meter hoch und 7,32 Meter breit sein. Weltweit auf jedem Profiplatz ist das identisch. So, und ich würde sagen, bevor ich euch noch mehr interessante Sachen erzähle, geht's jetzt richtig los mit Bam Bam Bambina.

Ja, ich habe auch noch ein paar Infos zum Transfermarkt mitgebracht, sag mal. Das bewegt die Bundesliga. RB Leipzig kämpft um Vandendormand. Gleich mehrere europäische Topclubs sind interessiert. Medien berichten, dass Real Madrid bereits ein Angebot über rund 100 Millionen Euro abgegeben hat. Leipzig aber deutlich mehr verlangt und den Offensivspieler unbedingt halten möchte. Borussia Dortmund sucht weiter Verstärkung. Laut aktuellen Berichten hat der BVB ein Angebot für Köln-Talent Zayd El-Mala abgegeben. Der erste FC Köln hält die Offerte allerdings für zu niedrig und möchte den Angreifer vorerst nicht ziehen lassen. Bayer Leverkusen investiert in die Zukunft. Der Doppelgewinner hat mit Luca Erlein ein vielversprechendes Abwehrtalent verpflichtet und setzt damit weiter auf junge Spieler mit Entwicklungspotenzial. Ja, spannende Zahlen, finde ich, sind auch wirklich, dass am Sommertransferfenster, das ja bis zum 31. August geöffnet ist, bis dahin können ja alle Bundesligisten noch Spieler verpflichten oder auch verkaufen. Viele Vereine warten bewusst bis in die letzten Tage des Transferfensters, weil da eben erfahrungsgemäß die spektakulärsten Wechsel abgeschlossen wurden. Oft noch wenige Stunden vor Transferschluss. Also da gab es ja auch so einige Geschichten, die habe ich jetzt leider aber nicht so auf Lager, da bin ich ja dann doch nicht ganz so affin drin. Ja, in den nächsten Wochen richten sich die Blicke besonders natürlich auf, welche Stars bleiben trotz Millionenangeboten? Welcher Verein landet nach den großen Last-Minute-Transfers? Welche Talente schaffen in dieser Saison ihren Durchbruch? Oder welche Aufsteiger verstärken ihren Kader kurz vor Saisonbeginn noch einmal entscheidend? Ja, das sind alles ganz, ganz wichtige Fragen, die sich da jetzt gerade in den Köpfen manifestieren. Genau. Und jetzt habe ich für euch Tony Pitoni und Tommy Cash mit L'Amour dabei. Dann habe ich dabei Alpha und Manu Kao mit Ame Mi Pia. Und DJ Ala und Pascal mit Assay. Und ich würde sagen, dann kommen nochmal für die Station, die es betrifft, ja, Informationen für die Verbraucher. Und dann Fred De Palma mit Barrio Lambada. Und ich bin jetzt mal erstmal weg. Euer Sascha Mario Kassner macht sich jetzt hier was Leckeres zum Trinken. Es ist echt heiß. Ich habe hier sage und schreibe 31 Grad im Schatten. Das heißt, hier vorm PC ist jetzt zwar noch ein bisschen kühler mittlerweile, aber es reicht einfach aus. Ich habe das Gefühl, ich trockne aus. Und das kann man ja nicht zulassen, weil dann wird es ja die nächste eineinhalb Stunden langweilig. Ja.

So, das war wieder Mega Musik. Ich habe heute für euch ja Italo- und Espanol-Musik dabei, weil es mich irgendwie richtig angemacht hat bei so einem Wetter. Das macht so richtig Sommerfeeling, Urlaubsfeeling. Ja, mal gucken. Ja, ich überlege mir ja schon, wo ich nächstes Jahr hinfahre, wenn ich dann eingeladen werde, weil ich so perfekt Italienisch und Französisch und Portugiesisch und Englisch spreche. Ja, da freue ich mich schon. Ich ärgere es ja schon immer. Oh, mal gucken. Hoffentlich sitzt der Geldbeutel locker. Na, Spaß. Auf jeden Fall habe ich für euch jetzt noch die Kino-News dabei, nachdem eben unser Song von Save Buena Domenica gelaufen ist. Und danach kommt Waven und Midnight in Milano. Und da danach Paolo und Chiara nochmal mit Festa Totale. Genau, aber ich habe natürlich noch jede Menge im Repertoire dabei heute. Wir haben jetzt ja 16.45 Uhr exakt und ich freue mich, dass ihr da seid. Herzlich willkommen alle, die neu eingeschaltet haben. Das ist das Runde muss ins Eckige. Jetzt haben wir leider natürlich keine WM mehr, da kann ich nicht viel drüber mehr erzählen. Außer natürlich nochmal herzlichen Glückwunsch an Spanien für den Sieg des Pokals. Ja, und dann ist natürlich auch noch keine zweite und noch keine erste Bundesliga. Das kommt alles noch. Aber deswegen haben wir ja diese Ausfallsendungen, wo wir dann oft humorvolle Sachen oder auch Informationen für euch haben, einfach um euch besonders gut zu unterhalten. Mein Name ist Sascha Mariokas und ich komme hier aus Weißenhorn im Illertal.

0: Domenica.
1: Hätte sie mich töten sollen, als du die Gelegenheit dazu hattest.
2: Ich glaube, sie erwarten mich bereits.
3: Ich halte diese Arbeit für sehr wichtig.
1: Sie sind der falsche Kerl zur falschen Zeit und stehen nur im Weg drauf.
4: Die Kino-News.
5: Ich wollte nur ihren Namen wissen.
4: Gemütlich im Kinosessel sitzt Michael Mien.
2: Meine Haare sind mein Markenzeichen.
4: Und ich finde, es riecht nach Popcorn und Zelluloid.
6: Film ab.
7: Mir laufen schon kalte Schauer über den Körper.
4: Dämonen, Minions und Superkräfte. Heute wird es im Kino richtig abwechslungsreich. Wir schauen auf Evil Dead Burn, wo der Horror zurückkehrt. Auf Minions 3, wo die kleinen gelben Chaoten wieder für Chaos sorgen, und auf Supergirl, die im neuen DC-Universum ihren eigenen Weg geht. Also Popcorn bereitstellen, diese drei Filme haben ordentlich Krawallpotenzial. Es wird wieder blutig, düster und ziemlich ungemütlich. Mit Evil Dead Burn kehrt eine der bekanntesten Horrorreihen zurück auf die große Leinwand. Der Film ist ein neues Kapitel der Evil Dead-Welt und erzählt eine eigenständige Geschichte. Im Mittelpunkt steht eine junge Witwe, die nach dem Tod ihres Mannes bei dessen Familie auf einem abgelegenen Anwesen Zuflucht sucht. Doch statt Ruhe und Trost wartet dort ein Albtraum. Dämonische Kräfte werden entfesselt und verwandeln Familienmitglieder in brutale Deadties. Regisseur Sebastian Vanicek setzt dabei auf eine Mischung aus klassischem Horror, intensivem Körperhorror und einer Geschichte über Verlust und Familie. Produziert wurde der Film unter anderem von Horror-Urgestein Sam Raimi, dem Schöpfer der ursprünglichen Reihe. Evil Dead Burn richtet sich vor allem an Fans, die Horror nicht nur spannend, sondern auch kompromisslos mögen. Die kleinen gelben Chaoskugeln sind zurück und natürlich bleibt es bei ihrem ganz eigenen Humor zwischen Quatsch, Slapstick und jeder Menge Missgeschicke. In Minions 3 geht das Abenteuer der beliebten Figuren aus dem Ich-einfach-unverbesserlich-Universum weiter. Wieder einmal stehen die Minions vor neuen Herausforderungen und sorgen dabei für jede Menge Durcheinander. Wie gewohnt dürfen sich Fans auf wilde Einfälle, verrückte Erfindungen und die typische Minions-Sprache freuen, die eigentlich niemand versteht, aber trotzdem jeder erkennt. Der Film richtet sich wieder an Familien und alle, die Lust auf leichtes Animationskino mit viel Humor haben. Nach mehreren erfolgreichen Kinoabenteuern bleibt klar, die kleinen gelben Helfer haben da noch lange genug Unsinn im Kopf. Das DC-Universum bekommt eine neue Heldin ins Rampenlicht. Supergirl bringt Kara Zor-El auf die große Leinwand und erzählt ihre eigene Geschichte jenseits von Superman. Sie wächst mit den Folgen des zerstörten Planeten Krypton auf und unterscheidet sich deutlich von ihrem berühmten Cousin. Während Superman auf der Erde eine behütete Kindheit erlebt hat, wurde Kara durch schwierige Erfahrungen geprägt. An ihrem 21. Geburtstag beginnt für sie eine Reise durch die Galaxis.
8: Seien wir ehrlich, Babe. Die Messlatte liegt nicht gerade besonders hoch. Ich, Kara Zor-El, erkläre hiermit, 23 wird das beste Lebensjahr.
9: Ich wusste nicht, dass von euch noch jemand lebt. Wie war es, alles an einem Tag zu verlieren?
8: Krypton ist nicht an einem Tag gestorben. So gnädig sind die Götter nicht.
9: Haben noch andere auf deinem Planeten Kräfte wie du?
8: Nein, es sind eigentlich nur zwei. Er sieht in jedem das Gute. Ich sehe die Wahrheit. Okay, sieht nicht so aus, als würde das hier gut ausgehen. Also für euch.
10: Diese eine Sache. Dann ist es vorbei.
11: Wissen, was läuft.
4: Drei Filme, drei völlig verschiedene Kinoerlebnisse. Evil Dead Burn bringt Horrorfans den nächsten Albtraum. Minions 3 sorgt für Familienunterhaltung mit Chaosgarantie und Supergirl startet als neue Heldin in ein frisches DC-Abenteuer. Ob Gänsehaut, Lacher oder Superkräfte. Diese drei Filme zeigen, im Kino wird es auch in den kommenden Wochen garantiert nicht langweilig. Und da sich diese Ausgabe der Kino-News jetzt ihrem Ende nähert, kann ich mir den Mund wieder genüsslich mit Tacos vollstopfen und mit frischen, kühlen Getränken. Ups.
7: Diesmal ist das meiste ja echt auf der Zeitung gelandet. Gut gemacht, Kleiner.
1: Sehen wir den Fakten ins Gesicht.
12: Das höre ich nicht zum ersten Mal.
4: Die Kino-News.
13: Ja, in der Tat.

Na, auch richtig Spaß oder Vorfreude aufs Kino bekommen? Ja, also hört sich doch gar nicht schlecht an, was da jetzt gerade wieder alles so ansteht. Ja, ich habe jede Menge Musik für euch natürlich dabei und heute machen wir mal so einen richtig schönen, gediegenen Samstag mit Musik, mit Informationen und einfach nicht allein. Baby K und Folia Mediterranea habe ich auch dabei. Rocky Hunt mit La Più Bella del Mondo. Und ich würde sagen, wir schieben noch einen dritten mit rein. Samurai Jay und Vito Salamanze mit Obsession. Auch ein wunderschöner Song, den ich mitgebracht habe. Und dann, wenn diese Songs vorbei sind, dann haben wir schon 17.07 Uhr. Und da habe ich noch ein paar Informationen für euch. Und natürlich könnt ihr euch auch schon richtig freuen auf die Bundesliga. Und müsst unbedingt schauen, dass ihr noch ein paar Karten bekommt, wenn ihr das wollt. Weil langsam geht es wirklich schon Richtung Ausverkauf.

war ich gerade etwas abgelenkt, weil meine Katze hier auf dem Sideboard rumbalanciert ist, abgestürzt, wieder hochgerannt und hat ihr Wassergetränk umgeschmissen. Also wirklich, so geht's mal gar nicht. Musste dann sogar noch helfen. Die Bundesliga startet natürlich ihre 64. Saison, das habe ich ja gesagt. Die zweite Bundesliga eben die 53. Saison. Das darf man nicht unterschätzen, wie lang es das jetzt wirklich schon gibt. Deutschlands Profifußball bietet über 1 Million Stadionplätze pro Spieltag, in dem 3 Profiligen zusammen sind. Viele Bundesliga-Stadien verfügen über Stehplatztribünen, etwas, das international fast einzigartig ist und für die besondere Atmosphäre sorgt. Ja, das stimmt. Wobei manche sagen halt dann auch, ja, Stehplätze sind dann schon anstrengend. Vor allem artet es da dann doch relativ schnell aus. Genau. Ja. Ja, die Meisterschale, habe ich ja auch schon erzählt, ist aus Sterling-Silber und wiegt über 11 Kilo oder rund 11 Kilo. Und ja, wird auch in den Jahren oder mit den Jahren mehrfach erweitert. Das ist natürlich auch wirklich ein Hammer. Der schnellste Weg zum Kultstatus, ein Tor am ersten Spieltag. Spieler, die gleich zum Auftakt treffen, bleiben Fans oft besonders lange in Erinnerung. Das stimmt. An diese Tore kann man sich natürlich auch sehr leicht erinnern. In den ersten beiden Spieltagen fallen erfahrungsgemäß besonders viele Tore, weil viele Teams offensiv in die Saison starten und die Abstimmung in den Defensivreihen noch nicht perfekt sind. Ja, das kommt im August noch, 7. bis 9. August, erster Spieltag der zweiten Bundesliga, 21. bis 24. August, erste Runde im DFB-Pokal, 22. August findet der Franz-Beckenbauer Supercup statt, 28. bis 30. August, Auftakt der Bundesliga-Saison, und zwar der 64., wie ich das eben auch erklärt habe. Ja, und ihr werdet natürlich noch jede Menge über die Bundesliga erfahren im Laufe der Zeit, und vor allem, ihr hört ja bei uns auch die Ergebnisse. Das heißt, fällt ein Tor, werden wir meistens das Lied zu Ende spielen oder vielleicht noch ein zweites und euch dann informieren, was denn genau vorgefallen ist und bei wem, um einfach auch gewisse, sag ich mal, urheberrechtliche Dinge einzuhalten. Jetzt habe ich für euch dabei Rocco Hunt und Noemi mit Oma und danach Marc und Cremont mit Serena Brancale und The Colors mit Partenop und danach The Colors alleine nochmal mit Rolling Stone. Und dann komme ich zu euch eben auch nochmal.

So, ihr Lieben, sorry, dass ich jetzt erst drauf komme, aber ich musste noch kurz niesen. Nicht, dass durch mein Niesen bei euch dann die Bücher in den Schränken umfallen. Oh mein Gott. Ja, ich habe da so ein ultimatives Niesen. Da wackelt dann die Bude. Ja, ich habe noch dabei für euch ein paar Informationen zu Vereinen der ersten Bundesliga. Zum Beispiel der SV Elversberg. Die Sensation der Saison. Elversberg spielt zum ersten Mal überhaupt in der Bundesliga und ist damit der 59. Verein, der jemals in der Bundesliga antritt. Die Gemeinde Spießen-Elversberg hat nur rund 13.000 Einwohner. So klein war noch kein Bundesliga-Standort, also Wahnsinn. Oder der FC Schalke 04. Schalke kehrt nach 3 Jahren in die Bundesliga zurück. Mit der Veltins-Arena besitzt Schalke eines der größten Stadien Deutschlands mit über 62.000 Plätzen. Oder der SC Paderborn zum Beispiel. Paderborn schafft den Aufstieg über die Relegation. Das Heimatstadion fasst rund 15.000 Zuschauer und gehört damit zu den kleinsten Stadien der Bundesliga. Also wir hatten jetzt gerade zum Vergleich das größte Stadion mit 62.000 und das kleinste mit ca. 15.000. Ist schon ein Riesenunterschied. Der Hamburger SV, der HSV gehört zu den traditionsreichsten Vereinen Deutschlands. In der Vorsaison feiert der Verein seinen 750. Bundesliga-Sieg, ein Meilenstein, den bislang nur wenige Clubs erreicht haben. Der FC Bayern München. Bayern geht als Titelverteidiger in die Saison. In der vergangenen Spielzeit stellte der Rekordmeister mit 122 Toren einen neuen Bundesliga-Rekord auf. Also das ist wirklich sehr, sehr beachtlich. Borussia Dortmund. Julian Brandt traf in der vergangenen Saison bereits in seiner 13. Bundesliga-Saison eine beeindruckende Konstante. Ja, das stimmt. Borussia Dortmund ist ja auch ein sehr, sehr guter Verein. Viele Fans und so weiter, das darf man auch nicht vergessen. Aber man darf auch nicht vergessen, Borussia Mönchengladbach. Der Borussia Park trägt ab dieser Saison einen neuen Namen und heißt nun Ista Borussia Park. Warum das so ist, müsste ich mich mal schlau machen. Das sind einfach so kleine Fakten, die ich mir zusammengeschrieben habe im Laufe der Woche. Bayer Leverkusen. Nach dem Ende der Ära von Xabi Alonso startet Leverkusen mit einem neuen Trainer in die Saison. Einer der spannendsten Neustarts der Liga. SC Freiburg. Vereinsikone Christian Günther ist inzwischen Rekordspieler des SC Freiburg in der Bundesliga. Alle seine Bundesliga-Einsätze absolvierte er für Freiburg. Und dann haben wir noch über den FC Augsburg. Augsburg feiert in der vergangenen Saison sein 500. Bundesligaspiel und den 150. Bundesliga-Sieg. Also wirklich mega. Da kann man nur gratulieren und sich natürlich für die Vereine freuen. Mattia Bazar mit Tisento und Ivanos Bagnanusl mit Tamo. Und ich tue noch einen dahinter schieben: The Colors mit Tukon Jival Lamour. Mein Name ist Sascha Maulkastner. Ich freue mich, dass ich euch heute durchs Programm führen darf. Aber muss man auch so sehen: Wir sind ja auch schon fast durch. Wir haben noch so ungefähr, was wollen das sein? 40 Minuten knapp. Und ja, dann ist schon wieder das Runde muss ins Eckige vorbei. Nächste Woche dürft ihr euch freuen auf unseren lieben Marco. Freue ich mich auch schon. Und die Woche darauf ist der liebe Klaus für euch da.

So, jetzt haben wir es ganz genau, 17 Uhr und 34 Minuten, also noch 26 Minuten haben wir für uns. Wahnsinn, aber mir ist der Gesprächsstoff jetzt ausgegangen. Habt ihr vielleicht Gesprächsstoff? Schreibt uns doch einfach mal an über das Runde muss ins Eckige, was euch gefällt, was euch nicht so gefällt oder einfach irgendwelche Fragen oder Informationen, die ihr meint, dass wir vielleicht noch aufnehmen können. Oder mich privat könnt ihr natürlich auch anschreiben, Sascha Mario Kassner, da freue ich mich natürlich auch. Ja, schaut nachher einfach mal oder bleibt auf dem Lieblingsradio, wo ihr gerade seid und schaut in den Sendeplan und hört einfach mit zu, da gibt es wirklich tolle Sendungen, die euch das Wochenende versüßen können, genau. Man muss nicht immer fernsehen. Wer schaut denn immer in die Ferne? Nein, bleibt einfach hier, genau. Ja, ich habe ja gesagt, nächste Woche ist unser lieber Marco wieder da. Der hat bestimmt auch tolle Informationen, tolle Inhalte und Content für euch. Da bin ich auch schon wirklich mega gespannt, genauso wie der Klaus. Da gibt es ja immer wirklich viel auf die Ohren. Ich bin da eher so der Pragmatische, der dann eher, so wie er gerade lustig ist, was macht, genau. Jetzt habe ich Ludwig und Pagante mit Tisofro mit dabei, LDA und AK7 mit Santa und ich würde sagen, wir schieben gleich noch einen dritten hinterher und dann kommen die Verbraucher-News und zwar Solam von Kloffi und Marc Lukas, genau. Und dann kommen die Verbraucherinformationen zwischendrin und dann habt ihr mich noch mal kurz an der Backe, aber dann ist auch wohl schon Verabschiedungszeit hier auf. Das Runde muss ins Eckige, meine Güte, der Samstag schon fast vorbei und ich habe heute noch so viel auf dem Plan. Ich muss nachher zu meinem Großen, also zum Balu gehen, das ist mein Noriger mit 1,67 Größe und 840 leichten Kilos. Und dann muss ich noch kurz einkaufen gehen und dann flitze ich noch ganz geschwind auf ein Besüchlein bei mir im Geschäft vorbei. Mal gucken, ob die auch was schaffen da. Also echt. Genau, jetzt viel Vergnügen.

So, jetzt haben wir aber die letzte Runde, die letzte Musikrunde, würde ich sagen. Und dann bin ich auch schon weg. Pino Di Angie mit Maguala Idea und danach Alexander Robnik mit Problemas de Amour. Ja, das haben wir ja immer, egal ob wir Männer oder Frauen, wir haben ja immer Probleme in der Liebe. Also hat man sie nicht, ist ein Problem, hat man sie, ist auch ein Problem. Jennifer Lopez mit David Guetta und Gabito Ballesteros mit Salvame Hoy habe ich auch für euch noch dabei. Und dann kommt auch schon das Abschlussintro. Genau, ich wünsche euch auf jeden Fall eine schöne Woche, passt auf euch auf, bleibt gesund, bleibt uns gewogen, schaltet wieder ein, das Runde muss ins Eckige mit unserem Moderatorenteam, das ich jetzt natürlich auch gleich nochmal grüße, die liebe Franzi, den lieben Klaus und den lieben Marco natürlich. Ich freue mich, wenn ihr sendet und ab durch die Mitte jetzt mit Maguala Idea. Ciao, ciao, Bussi, Bussi, macht's gut.

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Dienstagabend 20 Uhr, einen wunderschönen guten Abend. Raus zu euch ins Wild Wild Web. Es ist wieder Zeit für Music Just for Fun. Was gibt's heute Abend auf die Ohren? Lasst euch einfach überraschen. Einen wunderschönen guten Abend erstmal an alle Leute, die schon eingeschaltet haben. An alle Leute, die noch einschalten werden. Stellvertretend für alle gebe ich mal Grüße raus heute Abend. Ich weiß nicht, ob er noch an der Ostsee sitzt, an meinem Nachbarn, den Thomas. An die ganzen Verrückten aus den WhatsApp-Gruppen. Fangen wir heute mal im Süden an. Schönen guten Abend ins Illertal. Schönen guten Abend ins ferne Ausland, nach Bayern, nach Franken, nach Ansbach. Schönen guten Abend zu dem Andreas. Schönen guten Abend nach Göttingen. Schönen guten Abend nach Hannover. Schönen guten Abend Richtung Cuxhaven, nach Dithmarschen, nach Bad Oldesloe, nach Stralsund und wo ihr nicht überall sitzt. Schönen guten Abend.

so langsam werden sie alle wach und schreiben in den Gruppen. Man merkt, die Fußball-Weltmeisterschaft ist vorbei.

Aber nichtsdestotrotz, wir haben das Programm trotz Weltmeisterschaft hier immer brav durchgezogen. Und das werden wir auch weiterhin tun. Intro schön aus den 80er Jahren heute Abend von Nelly Laserdance. Und Power Run heißt das Ding. Im Programm heute Abend gibt es Musik von Divine, von Camouflage. Flash in the Pan ist dabei. Wax ist dabei und noch viele, viele andere. Bis 22 Uhr, lasst euch überraschen.

Und ich lese gerade in die Gruppen, da geht es um irgendwelche Pumps für Männer Größe 45. Ah, viel Spaß dabei, wenn ihr euch die Haxen brecht.

0: Ja, was soll ich sagen? Ich möchte mir das eigentlich gar nicht vorstellen. Sascha im Fursuit oder Catsuit. Nein, das sind Bilder, die kriege ich nie wieder aus dem Kopf. Wir starten jetzt einfach durch mit der Musik.
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0: Genau, wir starten heute Abend mit einem Track aus dem Jahre 1987. Musik von New Order. Wer diese Musik kennt, weiß, es ist nicht Blue Monday, nein. Das ist die Maxi-Single von der zweiten Auskopplung, die sie damals hatten. Hier ist True Face. Schönen guten Abend, auf geht's.

0: Ganze wurde veröffentlicht am 20. Juli 1987. Heute haben wir den 21. Juli. Ups, das wollte ich jetzt ja gar nicht sagen. Aber wer rechnen kann, der weiß, wie alt die Scheibe schon ist. True Face, New Order. Und ich sag mal, Spontanität ist alles. Ich bekomme hier gerade ein Bild zugeschickt. Laserdance. 4-CD-Set. Ja, ich sag mal, das war wirklich spontan zu meinem Intro. Schöne Grüße Richtung Frankfurt an den Jack dafür. Dankeschön. So, und was? Ja, wir starten jetzt ein paar Verbrauchertipps und dann geht's weiter im Programm. Ganz einfach.
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0: Ja, ich war da gerade eben etwas irritiert. Ich raste gerade der Rettungswagen vorbei. Weiter geht's. 1983. Da kam die Scheibe auf den Markt von Visage. An der Chartspitze. Damals in vielen Ländern. Deutschland, Schweiz, wo auch immer. Wer das Ding nicht kennt, der hat wirklich die Welt verpennt. 1983, hier ist Fade to Grey.

Leute, was ist los mit euch? Man versucht mich hier schon wieder zum Trinken zu animieren. Ich darf doch erst ab 22 Uhr. Aber trotzdem schon mal virtuell zu euch rüber, Prösterchen, ne? So ist es. Mahlzeit. November 1983. Visage Fade to Grey. Wir bleiben in den 80ern heute Abend und ja, nachher, nach 21 Uhr, gibt es noch eine kleine Überraschung für euch. Was es ist, hört ihr dann. Bis dahin geht's weiter mit Musik von Camouflage. Ja, es gibt Leute, die haben einen Waschbrettbauch. Und ich lese hier was von Waschbärbauch. Ja, das kann eigentlich nur ein Doppelter sein, aber egal. Erschien im Oktober 1987, Rang 27 der deutschen Charts damals. Musik von Camouflage, hier ist The Great Commandment.

Camouflage, The Great Commandment. Die nächste Scheibe kommt vom Album The Story So Far, 1984. Also die Geschichte ist so lange her. Ich glaube, ihr kennt es auch alle.

Das ist Musik von Divine im Oktober 1945 in Towson, Maryland in Amerika geboren. Er ist auch sehr früh von uns gegangen, 7. März 88 in L.A., verstorben in Kalifornien. Harris Glenn Milstead, so hieß er mit bürgerlichem Namen.

in den 80ern oder danach, nach seinem Tod, hat er Kultstatus erreicht. You think you're a man. Du denkst, du bist ein Mann. But you're only a toy. Aber du bist nur ein Spielzeug. Auf geht's!

Tja, wer der englischen Sprache mächtig ist, ich glaube, der kann das übersetzen. Wir haben zwar keine 22 Uhr, deswegen mache ich das jetzt mal lieber nicht. 1984 im Juli erschien Divine, You Think You're a Man, und wir gehen 5 Jahre nach vorne und sagen dann mal, 89 kam auch ein Titel raus, ganz weit oben in den Charts, lange in den Charts, das weiß ich noch, ja, das war, da war ich noch jung, heute bin ich nur noch und, aber egal, wir spielen es einfach mal ab. Ten Good Reasons, 10 gute Gründe, hier hieß und heißt das Album, 1989 im Februar erschienen. Das Ding Top 10 in Australien, wo er auch herkommt und geboren wurde, Jason Donovan. Nummer 1 in Großbritannien, Irland und ganz weit oben in den Charts hier bei uns in Deutschland. Wie heißt das Ding noch? Ach ja, genau.

0: Johnny Brockenhardt 1989, Jason Donovan. Viel Spaß!
1: Die Rückkehr der weißen Tennissocken. Hier kommt ein Hit aus dem

0: auch wenn das Ding schon fast 40 Jahre alt ist. Ich finde das Ding irgendwie immer noch richtig cool gemacht. Richtig gute Laune-Mucke. Erschien am 20. Februar 89. 10 Good Reasons heißt das Album. Jason Donovan, Too Many Broken Hearts. Und ich würde mal sagen, wir spielen jetzt nochmal ganz kurz so ein bisschen Verbrauchertipps ein, falls ihr zu den Glücklichen gehört, die das hören dürfen. Seid ihr froh? Ansonsten geht's gleich wirklich weiter.
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0: Ja, danke Thomas. Oh, ich habe ein Netzbrumm drauf. Schön. Speak and Spell heißt das Album, 1981 erschienen. Und ich glaube, das ist auch so eine Partyscheibe, die jeder kennt. Musik aus Großbritannien, ganz weit oben in den Charts. Depeche Mode. Und mehr kann ich da und muss ich da, glaube ich, nicht zu sagen, oder?

Ja, Freunde, ich lese zwar in vielen Gruppen mit, auch während der Live-Sendung, aber ich antworte da eigentlich nicht wirklich regelmäßig. Ich lese gerade die Frage, ob die Erdbeerfelder schon zu sind, ob noch Saison ist oder nicht. Leute, an was denkt ihr, sag mal? Wozu gibt's Tiefkühlgeschirr?

Also damit schöne Grüße Richtung Franken, ne? Guck mal demnächst in die Tiefkühltruhe. In dem Discounter deines Vertrauens, da wirst du garantiert sowas wie Erdbeeren finden, ja. Depeche Mode 1981, Just Can't Get Enough. Ich kann auch nicht genug kriegen, ich weiß nicht, warum das so ist. Ist aber so.

kommt gerade die Frage auf, sag mal, spielst du heute Abend nur Maxis? Ja, fast nur, genau. Das sind alles original aus den 80er Jahren. Wie zum Beispiel dieses Ding hier, 1. November 84 erschienen, Dead or Alive. You spin me round.

Also Leute, eins muss ich euch ja mal sagen, was ich hier alles lese und sehe. Hier ein Bierglas, da ein Whiskyglas, da ein Sektglas als Emoji in den Chats. Sag mal, habt ihr Probleme mit Alkohol? Da würde ich wahrscheinlich die Antwort kriegen, nein, aber ohne. Dankeschön. Mein Gott, wo bin ich hier heute nur gelandet? Das ist unglaublich. Musik aus Großbritannien, Dead or Alive, tot oder lebendig. You spin me round, du drehst mich rum. Like a record, wie eine Schallplatte, ja. Aber ganz egal, sie gehören zum Empire des britischen. Wir gehen rüber nach Australien. 1985 kam genau diese Scheibe hier auf den Markt. Minuten fünf lang. In den 70ern wurden sie schon gegründet und haben wirklich den Durchbruch erst mit dieser Scheibe wirklich in den 80ern gehabt. Eine Single haben sie vorweg noch gehabt, The Midnight Man, war nicht ganz so erfolgreich wie das Ding hier und mit dem Ding sind sie richtig bekannt geworden. ...1985 aus Australien, Flash in the Pan. Early Morning Wake Up Call, guten Morgen! Oder so ähnlich, genau. Auf geht's.

schon sage, gute Laune Musik aus Australien aus dem Jahre 1985. The Early Morning Wake Up Call, Flash in the Pan. Und ich habe da gerade noch eine Mail und auch eine WhatsApp von meinem Chef gekriegt. Ich weiß nicht, was er von mir will, aber ich lese da eigentlich nur immer mi, mi, mi, mi, mi. Obwohl der alte Mann Urlaub hat, ich kann es nicht nachvollziehen. So, wir haben es kurz vor 21 Uhr und zwar ganz genau 30 Sekunden und da haben wir noch mal so eine kleine Instrumentalversion. Und dann geht es gleich ab 21 Uhr weiter mit einer kleinen Überraschung. Direkt nach 21 Uhr gibt es einen Track aus Großbritannien und danach gehen wir in den Live-Mix. Ganz genau.

Kim Smith aus dem Jahre 1960 ist sie geboren. Aus Großbritannien, Kim Wilde. Genau so heißt das Ding. Auf geht's!

0: you keep me hanging on, Kim Wilde. 1900. Wann war das? 81, ganz genau. Ja, so ist das, wenn man hier nicht ganz bei der Sache ist. Aber das ist eben live, das ist halt so. Und bei meinem Chef, er redet hier noch und schreibt mir und ich lese da irgendwie nur Mimi. Pika und egal. So, wir starten jetzt Verbrauchertipps und danach geht es richtig los heute Abend. Und wir starten jetzt.
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0: Ganz genau, wir bleiben in den 80ern. Musik von Milli Vanilli, die lang verschriebenen, die nie selber gesungen haben, aber ganz weit oben in den Charts waren. 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

kleine Live-Mix-Einlage von mir mit Milli Vanilli, Princess, Man Without Hats, Hubert K., Kajal Gugu und wie ihr gerade noch hört, die Thompson Twins. So, kleine Schmankerl für euch heute Abend live von mir. Meiner ganzen Arbeit im Hintergrund fürs Netzwerk und so weiter habe ich wenig Zeit, sowas wirklich mal vorzubereiten, aber heute hat es mal geklappt. Und ich versuche sowas auch öfter einzubauen. Glaubt mir das, Freunde. Die Thompson Twins, Hold Me Now. Richtig schönes Ding. Dance Fox oder wie auch immer man das nennen mag, weiß ich nicht. Bevor ihr mir da jetzt aber einschlaft, weil nach 22 Uhr nach meiner Sendung geht's natürlich noch weiter in euren Lieblingsradios. Und bevor ihr, egal jetzt ob am Dienstag live oder am Samstag um kurz vor 7:30 schon müde seid und ich euch mit diesen langsamen Tracks eingeschläfert habe, das ändern wir jetzt. Ebenfalls Musik aus dem Jahre 80er, aus dem Jahre 85, ganz genau am 18. November ist es 85 erschienen. Musik aus Großbritannien. Die angefleischten Leute werden das Ding schon an den ersten Takten erkannt haben, obwohl es die Maxi ist. Na, ich war Jack. Über 8 Minuten lang. Genau, das ist Musik von Steve Bronski.

Hätte ich mich jetzt nicht verklatscht, wie jetzt auch, hätte das gepasst. Aber egal. Hit that perfect beat. Auf geht's, hier ist Bronski Beach.

Da werde ich gerade gefragt, was ich so nächste Woche in Planung habe. Also, wie kann ich schon mal verraten? Da gibt es Bum-Bum, ein bisschen Hands Up und auch Odyssey Top 50 aus Mitte der 2000er Jahre. 2006, 2007. Lasst euch überraschen. Damit es also keine 80er in dem Sinne geben wie heute Abend. Und schon gar nicht im Live-Mix. Nein.

0: Dankeschön, Steve. Wenn ich den perfekten Beat auf einem Jungen schlagen würde, das würde wehtun, das will keiner. Wir starten jetzt noch das letzte Mal von meiner Seite aus, heute ein paar Verbrauchertipps. Und dann geht es wirklich mit einem Track weiter, den ihr aus dem Radio, aus den 80ern oder aus den Zeltdiscos oder wo auch immer ihr in den 80ern Musik gehört habt, unter Garantie kennt.
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0: Ganz genau so heißt das Ding. Die Debütsingle des Duos Video Kids. 1984 war das. Und das Ding war in Norwegen und Südafrika sogar Platz 1. Ja. Woody Woodpecker. Ich konnte leider nicht nachvollziehen, wie hoch die bei uns in Deutschland gestiegen sind in den Charts. Aber egal, sie waren auch ganz weit oben und wurden immer wieder gerne gehört. Woodpeckers from Space.

Wie gesagt, in den 80ern gab es eine Fernsehserie Woody Woodpecker. Genau auf Basis dieser Serie wurde dieses Lied geschrieben und produziert. 1984 im Oktober. Woodpecker from Spain.

0: Also ich weiß nicht, warum ich bei diesem Gelache immer an Sascha denken muss. Ich weiß es nicht. Ja, keine Ahnung, ne?
1: Ich weiß es auch nicht.
0: Woodpecker

American English aus dem Jahr 1987, Musik von Wax. Airplay vom Allerfeinsten aus den 80ern. 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

Kultschreiber aus den 80ern, Wax, Bridge to Your Heart. Make a new start. Wisst ihr, was das Schöne ist? Was man so alles hört und liest in den Chats im WhatsApp. Ach, als Woodpecker von Space lief, da kam, schon bevor ich geschrieben habe, dass mich dieses Gelächter irgendwie so an Sascha erinnert, da kam genau dieses hier. Nochmal? Naja, könnte fast klappen, oder? Alles klar, Sascha. Das üben wir nochmal nach Feierabend, ne? Weiter geht's, hier sind die Cars. 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

So Leute, seid mir nicht böse, aber ich schreibe nicht so viele in den Chats heute Abend in der Gruppen, weil ich muss Sendung fahren, ganz genau. Platz 3 in den USA, You Might Think I'm Crazy. The Cars. Gute Laune Mucke vom Allerfeinsten. Und wir fahren das Ganze jetzt mal ein bisschen runter, weil es ist gleich Feierabend, ja. Da ist mir doch glatt ein 90er reingerutscht. 1990. Musik aus Italien, glaube ich, kam er her. Genau, Nick Kamen. I promised I'll wait for you. 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Ein Pommes mit Senf. Nein, I promise myself. Ich verspreche mir selbst. Auf geht's.

dass unser lieber Sascha Pommes mit Senf isst, war mir klar. Nein, kriegst du nicht von mir heute Abend, definitiv nicht. Aber ich habe mich ein bisschen verzettelt in meiner Timeline der Playlist heute Abend. Also die nächste Scheibe wird noch angespielt, die wird nicht ausgespielt. Sorry, Freunde. Auch wenn es wieder ein 80er ist. Genau, Mrs. Cyndi Lauper. Ja, Mordspuls in Ansbach. Schön für dich. Eine meiner Nachfolgerinnen mit den Resten heute Abend hat ihre Verteilung umgestellt. Wenn da irgendwas nicht ganz so wirklich klappen sollte, ist es das Internet, das ist die Verbindung. Seid ihr nicht böse dann. So, Schiebop, Cyndi Lauper, auf geht's in den Endspurt, genau jetzt. Okay, ich war roundabout 10 Sekunden zu früh, sorry. Was macht die Automatik hier gerade? Was macht mein Programm? Ich weiß es nicht. Schiebop, genau. 84. Irgendwas hat hier der Zeitmesser. Die Zeiten springen hier auf mal hin und her. Ich weiß nicht, was hier gerade Phase ist. Aber ich hoffe, jetzt klappt es einigermaßen. Wenn es genau jetzt heißt, Abfahrt. Na, also geht doch. Dass man der Software gegenüber erst sehr direkt werden muss. Aber ich freue mich, dass ihr zugehört habt heute Abend. Ich freue mich, dass ihr eingeschaltet habt, dass ihr die Sendung gebucht habt. Wenn es jetzt Samstagabend ist, um kurz vor 20 Uhr, dann hört ihr die Wiederholung, wo ihr die buchen könnt. Das wisst ihr oder erfragt es bei mir. studiovincent@web.de. Wie geht's heute Abend noch weiter? Schaut einfach in die Sendepläne eurer entsprechenden Lieblingsradios. Ich kann nur so viel sagen, der Nightliner ist noch im Urlaub. Es geht weiter aus Bremen mit dem Nachtexpress. Mit dem grauen Harald von der Schnitzelfarm. Es geht weiter mit den Resten aus Ansbach mit der Sabine. Morgen Abend kann ich euch ans Herz legen, das Bergfest, auch ab 20 Uhr. Donnerstagabend ebenfalls ab 20 Uhr. Ach, mein Nachbar, der Thomas mit den Retro-Charts. Freitag ab 18 Uhr für 4 Stunden. Wenn ihr wollt, hört ihr auch wieder die Sabine mit ihrem Wochenende. Samstagmorgen Moin Moin mit Harald. Montag den Jack mit den 80ern. Ab 22 Uhr den Sascha mit dem Chartbreaker. Und Dienstagabend bin ich dann wahrscheinlich wieder für euch da, wenn nichts dazwischen kommt. Und ich verabschiede mich heute Abend mit einem Titel. Ja, der ist nicht ganz 80er, nein, das ist aus dem Jahre 2006, glaube ich. Musiker aus Italien, Gigi heißt er mit Vornamen. Im August ist er geboren, deswegen heißt er Agostino. Tschüss und bye-bye. Gecovert aus dem 80er.

Das Original kommt von Nick Kershaw. Genauso kult wie die Coverversion. Ich verabschiede mich bis nächste Woche. Sage Tschüss aus dem hohen Norden, aus der Nähe von Hamburg, aus Winsen an der Luhe. Der Heiko. So, und jetzt halte ich meine Fresse. Gigi. Ich kann nur eins sagen. Abfahrt und mach dein Ding. Tschüss.

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So ist prima. Ja, einen schönen guten Abend. Ich begrüße euch ganz herzlich zu einem weiteren Samstagstalk aus Britta's Radio Café. Herzliche guten Abend.

Abendgrüße gehen natürlich auch an alle Zuhörerinnen und Zuhörer von Illertal FM. Ja, wie heißt denn unser heutiges Thema, was ich mir ausgesucht habe, was ich euch heute mitbringe? Let's talk about nice. Das ist unser Thema heute und ich finde es schön, dass ihr euch heute auch wieder die Zeit nehmt, um gemeinsam mit mir auf so eine kleine Reise durch unseren mittlerweile ganz normalen Sprachalltag zu gehen. Also heute wird es ein bisschen amüsant, ein bisschen lustig, aber auch nachdenklich. Und vielleicht entdeckt ihr ja an der einen oder anderen Stelle sogar ein bisschen von euch selber wieder. Denn ehrlich gesagt, mal Hand aufs Herz, habt ihr in letzter Zeit schon mal das Wort nice gesagt, obwohl ihr das früher wahrscheinlich nie benutzt hättet? Oder habt ihr jemanden cringe sagen hören und euch gefragt, ist das jetzt eigentlich was Gutes oder eher nicht? Also ich finde, gefühlt tauchen irgendwie ständig neue Wörter auf und ehe man sich's versieht, gehören die ganz plötzlich und selbstverständlich zu unserem Alltag. Ja, die einen von uns finden das spannend, andere verdrehen die Augen und fragen sich, ob unsere schöne deutsche Sprache langsam verloren geht. Ich persönlich glaube allerdings, dass hinter diesen kleinen Modewörtern viel mehr steckt, als wir auf den ersten Blick vermuten würden. Und deshalb möchte ich heute gemeinsam mit euch über nice und cringe und einige andere Begriffe sprechen. Natürlich mit dem Augenzwinkern, aber auch mit der ein oder anderen überraschenden Erkenntnis. Also macht's euch gemütlich, lehnt euch zurück, Temperaturen sind ja heute angenehm. Wir haben aktuell, ich gucke gerade, in der Oberpfalz 21 Grad. Und jetzt starten wir ganz passend mit einem Titel, bei dem man fast schmunzeln muss. Denn wenn man sich manche Diskussionen über unsere Sprache anschaut, könnte man wirklich meinen, wir hätten Trouble in Paradise.

Sodali, Dame hat sich's gemütlich gemacht auf ihrem Kratzbaum hinter mir, schräg hinter mir. Und wir starten mit dem Wörtchen nice. Ich glaube, das ist eins der beliebtesten.

wichtigsten Worte der letzten Jahre. Und eigentlich ist ja dieses kleine englische Wort unglaublich unkompliziert. Ne, das bedeutet so viel wie schön, klasse, prima oder einfach gefällt mir. Das Verrückte daran ist, dass es mittlerweile für fast alles benutzt wird. Jemand erzählt dir, dass er endlich seinen Keller aufgeräumt hat. Nice. Eine Freundin hat einen neuen Job. Nice. Es regnet nach wochenlanger Trockenheit. Auch irgendwie nice. Manchmal habe ich sogar das Gefühl, dass dieses Wort einen halben oder gar ganzen Satz ersetzt. Früher hätten wir vielleicht gesagt, na, das freut mich aber wirklich sehr für dich. Heute genügt nice. Zugegeben, manchmal ist es tatsächlich ziemlich praktisch. Das nächste Wort, über das wir sprechen, ist lost. Übersetzt bedeutet es eigentlich verloren. Im Alltag beschreibt es aber eher einen Menschen, der gerade völlig planlos oder orientierungslos wirkt. Kennt ihr das? Ihr geht in den Baumarkt, wollt eigentlich nur eine Schraube kaufen und plötzlich steht er vor dem Regal mit gefühlt 5000 verschiedenen Schraubenarten. Genau dieser Blick, leicht verzweifelt, ein bisschen überfordert und mit der Hoffnung, dass schnell irgendein Mitarbeiter auftaucht, das ist lost. Oder wenn man das Handy sucht und es die ganze Zeit in der eigenen Hand hält. Ja, willkommen im Club. Das passiert nicht nur Jugendlichen, sondern uns allen. Random hätten wir auch noch im Angebot. Und dieses Wort beschreibt Dinge, die völlig unerwartet und ohne jeden Zusammenhang passieren. Ihr geht eigentlich nur schnell einkaufen und kommt mit einer Zimmerpflanze, einer Duftkerze und einer schönen schicken neuen Tasse nach Hause. Aber die Milch habt ihr vergessen. Das war ziemlich random. Ja, oder jemand erzählt mitten im Gespräch plötzlich, dass Pinguine Knie haben. Kein Mensch weiß, warum dieses Thema gerade jetzt auf den Tisch kommt, aber plötzlich sprechen random alle über Pinguine. Und ich finde, das Leben schreibt einfach die besten Geschichten, ja, auch wenn sie überhaupt keinen Sinn ergeben. Oder vielleicht gerade deswegen. Ein Wort, das man inzwischen ebenfalls ständig hört, ist safe. Eigentlich bedeutet es zwar sicher, aber im Alltag hat es noch ein bisschen andere Bedeutungen. Wer heutzutage safe sagt, meint meistens auf jeden Fall oder ganz bestimmt oder da bin ich mir absolut sicher. Fragt dich zum Beispiel jemand, kommst du morgen vorbei? Dann reicht ein kurzes safe. Man könnte natürlich auch antworten, ja selbstverständlich, drauf kannst du dich verlassen. Aber warum denn zu viele Wörter benutzen, wenn es auch mit einem geht? Erstaunlich ist dabei, wie selbstverständlich dieses englische Wort inzwischen mitten in deutschen Sätzen auftaucht. Und trotzdem versteht jeder sofort, was gemeint ist. Also wenn ihr mich fragt, ja, ob dieses Wort inzwischen feste in unserer Alltagssprache integriert ist, dann lautet meine Antwort ganz klar, safe. Ja? So, und jetzt kommen wir zu einem Wort, bei dem viele erstmal die Stirn runzeln. Cringe. Oh. Wörtlich lässt sich das gar nicht so einfach übersetzen. Gemeint ist so dieser Moment, in dem einem etwas total unangenehm oder ziemlich peinlich ist, so dass sich innerlich alles zusammenzieht. Ja, man schaut zu, möchte am liebsten wegschauen und denkt, oh nein, bitte hör auf. Ja, also das ist so ein typisches Beispiel, gerade bei den jüngeren Menschen, die angecringed sind, wenn der Papa mit 60 plötzlich TikTok entdeckt und da voller Begeisterung seine Tänze vor der Kamera aufführt. Ja, die Kinder sitzen daneben, schlagen sich die Hände vors Gesicht und denken einfach nur noch cringe. Und dabei finde ich, das ist ein ziemlich lustiges Wort, denn jeder von uns kennt ja dieses Gefühl. Ja, ich vergleiche das manchmal so mit dem Wort Fremdschämen.
Ja, also man muss selber gar nicht betroffen sein. Manchmal reicht es Zuschauen, um sich angecringed zu fühlen. Unglaublich. Naja, ich weiß ja auch nicht, wie es euch geht, ja. Vielleicht haben wir alle gerade gemeinsam ein paar neue Wörter gelernt. Und falls ihr heute Abend irgendwann eure Kinder oder Enkel ganz lässig mit einem Safe oder Nice überrascht, dann denkt bitte nicht an mich, auch wenn sie euch plötzlich komisch anschauen. Sprache verändert sich eben ständig, ne? Das war früher so, wenn man sich die Sprachentwicklung anschaut, ja, und das wird wahrscheinlich auch noch in 200 Jahren so sein. Und weil wir gerade so ein bisschen dazugelernt haben, finde ich, passt der nächste Titel ganz, ganz wunderbar. School Days. Bis gleich.

schöner Song, Chuck Berry. Ja, und jetzt kommen wir zu einer kleinen Weltpremiere. Denn für das nächste Wort gibt es keinen Eintrag irgendwo, in keinem Wörterbuch, nicht in Google, nirgendwo. Das erfinden wir quasi heute neu. Und dieses neue Wort heißt Crunch, geschrieben C-R-U-N-G-E. Crunch. Und was bedeutet das? Ganz einfach, Crunch ist der Moment, wenn Cringe einfach nicht mehr ausreicht. Wenn irgendwas so unfassbar peinlich ist, dass selbst das Wort Cringe sagt, dafür bin ich nicht mehr zuständig. Und vielleicht erlebt dieses Wort Crunch nie den Sprung in den Duden oder sonst irgendwohin. Aber sollte das mal irgendwann auftauchen oder euch über die Lippen kommen, dann könnt ihr sagen, ich war dabei, als es geboren wurde. Und zwar damals random in Britta's Radiocafé. Und das wäre, zugegeben, irgendwie ziemlich nice. Und vielleicht denkt ihr gerade, ach Britta, was für ein schräges Wort. Ja, kann sein. Aber ich finde, Sprache soll auch mal mutig sein. Sprache soll ausprobieren, spielen und sich verändern. Und vielleicht braucht ja jedes neue Wort so am Anfang ein bisschen, ja, Biss oder vielleicht auch ein paar Krallen. Und da ist der Tiger überhaupt nicht verkehrt.

Ja, und dann gibt es natürlich auch diese Alltagssituationen. Und ich denke mal, die werdet ihr, die erlebe ich, die erleben wir alle. Ja. Und da habe ich letztens so mitbekommen, wie unterschiedlich Generationen mittlerweile sprechen. Die Oma erzählte ihrem Enkel voller Begeisterung, dass sie den ganzen Nachmittag Apfelkuchen gebacken hätte, die Nachbarin zu Besuch war und alle total begeistert waren von Omas Apfelkuchen. Der Enkel hört aufmerksam zu, hat freundlich genickt und sagte, nice. Und die Oma hat ihn so angeschaut und vermutlich überlegt, ob das jetzt irgendein Lob war oder einfach nur ein versehentliches Geräusch. Er wiederum versteht gar nicht, warum die Oma noch auf eine längere Antwort wartet. Und da sage ich, zwei Generationen, zwei Sprachwelten und am Ende haben sich trotzdem beide verstanden. Und auch in der Schule kommt es ja immer wieder vor. Der Lehrer, ja, der mir das erzählt hat, hat erzählt, erklärt natürlich, ja, mit viel Engagement hat er ein schwieriges Thema seinen Schülern näher gebracht, hat Formeln an die Tafel geschrieben und am Ende ganz motiviert gefragt, hat das jeder verstanden? Ein Schüler hob den Daumen, grinst und sagt nur, safe. Der Lehrer hat sich natürlich zunächst über die schnelle Rückmeldung gefreut, aber sich dann doch einen kurzen Moment gefragt, ob das eine vollständige Antwort war. Ja, manchmal reichen eben schon vier Buchstaben für eine ganze Unterhaltung. Und dieses ganze abgekürzte Miteinandersprechen erinnert mich jetzt im Moment an Klüppel und Kober. Kennt ihr wahrscheinlich, ne? Die Allgäuer, ne? Den Kluftinger. Geschrieben haben. Ja, die haben ja auch so

Laub mit dem kurzen Mega. Und zum Abschied gab es kein bis später, sondern safe, wir sehen uns, ja. Und die beiden gingen aber auseinander und fühlten sich wunderbar unterhalten und verstanden. Und das Faszinierende ist ja eigentlich, wie viele Gefühle heute in erstaunlich wenigen Wörtern stecken. Und das ist so faszinierend. Ich weiß nicht, wie es da euch geht. Sprache verändert sich. Menschen verändern sich. Generationen verändern sich. Aber eines bleibt ja immer gleich. Wir möchten verstanden werden. Und solange das gelingt, egal mit wie vielen Worten, ist doch eigentlich alles gut.

Ja, das war Marty Robbins. Kennt ihr von dem Devil Woman? Das ist auch wirklich ein toller Song. So, bis hierhin haben wir uns ziemlich random durch die Welt der neuen Wörter bewegt. Haben vielleicht oder hoffentlich das ein oder andere Mal geschmunzelt und sind dabei nicht komplett lost gegangen. Vielleicht fandet ihr manches nice, bei anderen Begriffen habt ihr vielleicht gedacht, ach Gott, ist das cringe. Und spätestens bei Crunch habt ihr euch wahrscheinlich gefragt, was passiert denn hier gerade? Aber jetzt wird's spannend, Trommelwirbel. Denn unser Gehirn hat bei all diesen neuen Wörtern tatsächlich ein kleines Wörtchen mitzureden. Und das ist ganz ohne Witz safe. Unser Gehirn ist nämlich ein echtes Gewohnheitstier.

Es liebt Dinge, die es schon kennt und arbeitet am liebsten mit dem, was ihm vertraut ist. Und das ist auch gar nicht faul, sondern ziemlich schlau. Kann man sich vorstellen, ne? Würde unser Gehirn jeden einzelnen Gedanken jedes Mal komplett neu durchdenken, boah, da wären wir wahrscheinlich schon nach dem Frühstück völlig erschöpft. Und deshalb legt sich das Gehirn gewissermaßen kleine Abkürzungen zu. Viele Wörter benutzen wir deshalb automatisch und denken darüber überhaupt nicht mehr nach. Und genau deshalb passiert was Spannendes, wenn plötzlich ein neues Wort auftaucht. Unser Gehirn wird nämlich neugierig. Es hält einen Moment inne und fragt sich, hä, Moment mal, was bedeutet das denn eigentlich? Und unser Gehirn versucht, das neue Wort mit etwas, was es kennt, zu verbinden und findet nach und nach raus, wie und wann das neue Wort benutzt wird und speichert es ab mit der Zeit. Und das ist so eine Art kleines Training für unseren Kopf. Nicht anstrengend, eher wie so eine Art von Spaziergang auf dem Weg, den wir bisher noch nie gegangen sind. Und natürlich ist ja klar, niemand wird über Nacht jetzt zum Genie, nur weil er statt prima nice sagt. Aber jedes neue Wort, das wir verwenden, erweitert ja nicht nur unseren Wortschatz, sondern auch unsere Gehirnzellen. Und je mehr Möglichkeiten wir haben, Gedanken oder Gefühle auszudrücken, desto beweglicher, könnte man sagen, bleibt auch unser Denken. Also ich sage immer, Sprache ist deswegen nicht nur Kommunikation, Sprache hält unseren Kopf in Bewegung. Und das Schönste daran ist, unser Gehirn lernt ein Leben lang. Und das wissen wir heute, ja, wissenschaftlich, neurowissenschaftlich ist das belegt. Ja, früher dachte man, das Gehirn hat eine begrenzte Anzahl an Jahren, um zu lernen, und dann geht nichts mehr. Und heute weiß man, dass das Gehirn ein Leben lang lernen kann. Und da ist es völlig egal, ob du 20, 50 oder 80 bist. Wir können in jedem Alter neue Wörter lernen, neue Zusammenhänge verstehen und unseren Wortschatz erweitern. Vielleicht müssen wir also gar nicht jedes neue Wort lieben, aber ich finde, wir dürfen neugierig drauf sein. Denn manchmal steckt hinter einem kleinen Wort wie nice viel mehr, als man zunächst vermutet. Und das finde ich schon richtig nice. Und das ist doch ein schöner Gedanke, ja? Während man ganz entspannt miteinander plaudert, egal mit wie vielen Worten, arbeitet unser Supergehirn im Hintergrund die ganze Zeit mit. Das verknüpft, sortiert, speichert und entdeckt Neues, oft ohne dass wir das überhaupt merken. Und ich glaube schon, dass das so eine Art von, ja, Geheimnis ist, wie unser Gehirn funktioniert, obwohl man das ja neurowissenschaftlich erklären kann, wie das Gehirn funktioniert. Aber so in diesem Gesamtkontext ist es für mich, ich muss die Überleitung, die Brücke schlagen, ihr merkt es, ja, ist es für mich natürlich ein Land voller Geheimnisse. Und genau dorthin nehme ich euch bzw. Tris Mannheim musikalisch mit. Land of Secrets.

So, da sind wir wieder. Ja, in der letzten Zeit, also eigentlich schon in den letzten Jahren, hört man immer wieder den Satz: Früher war unsere Sprache viel schöner. Ja, es gab immer Zeiten, in denen Sprache irgendwie schöner war, ja, im Rückblick. Und es gibt aber auch so die Zeit, besonders in der Barockepoche. Da liebten Dichter, Schriftsteller, Gelehrte und die Menschen an den Höfen lange, kunstvolle und oft, ja, wie sagt man, total blumige Formulierungen. Ein Brief war damals nicht einfach nur eine Nachricht, der durfte beeindrucken und Gefühle ausdrücken und zeigen. Ja, der Verfasser zeigte, dass er mit Sprache umgehen konnte. Ja, da hieß es zum Beispiel: Mit innigster Freude nahm ich euer geschätztes Schreiben entgegen. Ist das nicht ein herrlicher Satz, ja? Heute würden wir schreiben: Danke für deine Nachricht. Oder manche schreiben sogar auch nur: Hab's gelesen. Oder ganz minimalistisch: Top. Ja, es ist schon verrückt, wie sehr sich Sprache verändern kann. Und natürlich sprach auch damals nicht jeder so hochgestochen. Ja, die meisten Handwerker, Bauern, Arbeiter oder Händler benutzten eine viel einfachere Alltagssprache. Na, die mussten schließlich nicht mit kunstvollen Worten beeindrucken, ja, sondern ihren Alltag bewältigen. Und genau wie heute gab es also auch damals unterschiedliche Sprachwelten. Die Sprache an den Höfen war eine andere als die Sprache auf dem Marktplatz. Und genau das, finde ich, macht Sprache ja auch so spannend. Die erzählt immer was über die Menschen, die sie sprechen. Sprache verrät, wie Menschen leben, wie sie denken und was ihnen wichtig ist. Und deshalb glaube ich persönlich auch nicht, dass unsere Sprache schlechter geworden ist. Nee, sie ist einfach anders geworden. Sie ist schneller geworden, direkter. Ja, und manchmal auch internationaler. Ja. Und vielleicht werden unsere Ururenkel eines Tages über unsere Nachrichten schmunzeln. Ja, vielleicht lesen die dann so nice, safe oder ein Daumen hoch Emoji und fragen sich, was wir uns dabei eigentlich gedacht haben. So wie wir heute manchmal staunen über die kunstvollen Sätze aus der Barockzeit. Und das Schönste an Sprache für mich persönlich ist, dass sie niemals stehen bleibt. Sprache begleitet jede Generation. Sprache verändert sich und erzählt so ihre ganz eigene Geschichte. Und am Ende gilt ja wohl ein Satz, den ich persönlich besonders schön finde: Jede Zeit spricht so, wie sie lebt. Und jeder Mensch lebt so, wie er spricht. Na, ist das nicht ein tiefes Sinnwort, ja? Jede Generation hinterlässt halt ihre Spuren in der Musik, in Erinnerungen, eben auch in Sprache. Manches verschwindet wieder, manches bleibt, ja, und vieles kehrt im neuen Kleidchen, wie ich immer sag, zurück. Immer und immer wieder. Over and over.

Ja, let's talk about nice. Das war unser Thema heute für den heutigen Samstagstalk. Und ich weiß nicht, wer von euch, ist ja logisch, dass ich es nicht weiß, aber ich sage es trotzdem, ich weiß nicht, wer von euch gestern dabei war beim Häppchenspuk. Da habe ich euch ja quasi angeboten, dass ihr abstimmen könnt über das nächste Thema nächsten Freitag zum nächsten Häppchenspuk. Da geht es ja um paranormales, übersinnliche Phänomene, Mystery, Dark Crime, Andersmeinungen und Unerforschtes. Ich habe so viele E-Mails bekommen und die werde ich jetzt dann die nächsten Tage auswerten und gucken, was ganz hoch im Kurs steht, denn ihr bestimmt das Thema für das nächste Häppchenspuk. Also da könnte man gerne noch weiterschreiben. Wenn ihr mögt, könnt ihr noch mitmachen bei der Abstimmung. Die E-Mail-Adresse lautet nachtfalkin@t-online.de. Genau. Und da ich mehrfach gefragt wurde, in etlichen E-Mails auch, ob ich so eine Abstimmung nicht auch für den Samstagstalk machen könnte, voilà, wir eröffnen die Abstimmung für den nächsten Samstagstalk. Im Samstagstalk, da sprechen wir ja über so Themen wie heute, Let's Talk About Nice. Beim letzten Samstagstalk war es das Thema Justiz, Irrtümer, auch ein spannendes Thema. Also im Samstagstalk könnt ihr abstimmen quasi über Themen, die Fragen des Lebens betreffen. Ja, auch Justiz, Irrtümer, Kriminalfälle, aber keine Dark Crime, die machen wir dann eher bei der Nachtfalkin. Was euch so einfällt, ja, zwischenmenschliche Themen, was ganz toll ankam bei euch, war ja auch mein Samstagstalk zum Thema Love Scammer. Also alles so rundherum, alles was das Leben betrifft, könnt ihr mir schreiben, wenn ihr da einen Themenwunsch habt, ja. Und das ist ja ganz breit gefächert. Die E-Mails für den Samstagstalk gehen ebenso bitte an nachtfalkin@t-online.de. Und da bin ich gespannt, was ihr da für Themenvorschläge habt, ob sich da ein Thema besonders rauskristallisiert für den nächsten Samstagstalk. Bin ich sehr, sehr gespannt. Also schreibt mir gerne, haut in die Tasten, was euch einfällt, worüber ich gerne mal sprechen soll. Machen wir natürlich. Genau. Und bevor wir uns verabschieden, habe ich noch hier, weil es einfach gerade Laune macht und weil ich es unglaublich schön finde, The Birds and the Bees.

Ist das nicht wirklich ein schöner Song? Macht echt voll Spaß zuzuhören. Jewel Akins war das. Ja, und jetzt habe ich mir gerade noch überlegt, dass ich euch einen ganz tollen, sprachlich angepassten Abschiedsgruß mit auf den Weg gebe. Und ich verbleibe mit aufrichtigen Wünschen für euer Wohlbefinden und hoffe von Herzen, dass euch unser heutiger Gedankengang Freude bereitet hat. Möge euch der verbleibende Abend in wohliger Gemütlichkeit umfangen und die kommende Nacht von Ruhe, Frieden und den erquicklichsten Träumen erfüllt sein. Und sollte euch unterwegs das eine oder andere Nice über die Lippen gleiten, so betrachtet es als kleinen Gruß an die lebendige Sprache unserer Zeit. War das nicht schön? Ach ja, man könnte jetzt noch zufügen, in diesem Sinne, bleibet nice. 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Und ihr könnt mir schreiben, Themenvorschläge, Themenwünsche für den nächsten Samstagstalk an nachtfalkin@t-online.de. Und dann freue ich mich natürlich auf den nächsten Samstag, 21 Uhr, hier in Britas Radiocafé, auch in auf Illertal FM. Und bis dahin verbleibe ich in herzlicher Verbundenheit. Ja, und auch das ist Sprache, Poesie in Bewegung. Und als letzte Songs habe ich für euch die Poesie in Bewegung, Poetry in Motion und weil's Laune macht, Tweedledee. Dann macht's gut, habt einen schönen Abend und auf bald.

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